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2: Und ich sage Hallo und herzlich willkommen zu einer neuen Ausgabe. Heute spiele ich die amerikanische Hitparade vom 14. August 1976. Also, das sind Platten, die 50 Jahre alt sind. Neu auf dem 40er, Lady Flash, das ist ein US-amerikanisches Gesangstrio gewesen, wo vor allem als Background-Gruppe für den Barry Manilow bekannt worden ist und 1976 mit Street Singing einen kleineren Hit gehabt.

internationale Single in der amerikanischen Parade von 50 Jahren Lady Flash und Street Singing, das ist der Platz 40 gewesen. Auch neu auf dem 39, Daryl Hall und John Oates, She's Gone.

ihre Musik fein ist Woodstock ein Begriff und genau von dort kommt die Band, die wir jetzt hören. Orleans heisst sie. Die Band, die hat ihre grössten Erfolge in den 1970er Jahren gehabt, ist aber in wechselnder Besetzung weiterhin aktiv. Dritte neue Single in der amerikanischen Top 40 Orleans und Still the One auf dem 8.

0: Fleetwood Mac haben wir gehört aus der amerikanischen Hitparade vor 50 Jahren. Say You Love Me. Geschrieben übrigens von der Christine McVie. Die nächste Band, die ist 1970 vom Sänger und Gitarrist Rob Parisi gegründet worden und ist fast ausschließlich durch ein Mega-Hit berühmt worden.
1: Number 15.
0: Wir reden von Wild Cherry und ihrem Song Play That Funky Music.

Play the funky music, das ist Wild Charity. Wir stecken die Top 10 von der amerikanischen Hitparade vom 14. August 1976. Neu in den Top 10 von Sandy Vicky Sue Robinson, Turn the Beat Around.

0: England Dan und John Ford Coley, das sind die Dance Hills und eben der John Ford Coley, und die beiden sind bekannt für ihre weiche melodische Softrock-Songs mit zweistimmiger Harmonie.
1: Number 7.
0: I'd really love to see you tonight, England Dan und John Ford Coley.

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1: Grüezi und einen schönen guten Morgen, liebe Hörerinnen und Hörer. Herzlich willkommen bei Radio Monat Klassik, heute am Sonntag, den 16. August, zur Sendung mit dem Titel Seid willkommen, schöne Stunden. Im Studio ist extra für euch früh aufgestanden Christine Thielemann. 2 Stunden wunderbare Klassik liegen vor uns und beginnen möchte ich mit einer Kantate von Gottfried Heinrich Stölzel, die eben diesen Titel trägt. Seid willkommen, schöne Stunden. Gottfried Heinrich Stölzel, 1690 bis 1749, gehört zu jenen Komponisten des Barock, die zu Lebzeiten hoch angesehen waren und später aber beinahe in Vergessenheit gerieten. 3 Jahrzehnte lang wirkte er als Kapellmeister am Hof von Sachsen-Gotha und schrieb dort eine erstaunliche Fülle an Musik, für die Kirche ebenso wie für die festlichen und weltlichen Anlässe des Hofes. Zu diesen Gelegenheitswerken gehört auch die Serenade »Seid willkommen, schöne Stunden«. Wann und für welchen Anlass sie genau geschrieben wurde, konnte die Musikforschung bis heute nicht rekonstruieren. Vermutlich entstand diese Serenade in den späten 1720er Jahren und wurde an einem Namens- oder Geburtstag von Herzog Friedrich II. Von Sachsen-Gotha aufgeführt. Stölzel schrieb hier nicht nur die Musik, sondern offenbar auch den Text selbst. Und dieser führt uns mitten hinein in die Welt eines barocken Schäferspiels. Natürlich geht es um Liebe. Es geht um Treue und um Eifersucht, kommt uns auch heute noch ein bisschen bekannt vor. Ein kleines amoröses Verwirrspiel also, allerdings eines von ausgesprochen reizvoller musikalischer Eleganz und wunderbaren Harmonien. Kommt gut in diesen Sonntag mit Gottfried Heinrich Stölzels Serenade. Seid willkommen, schöne Stunden.
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Seid willkommen, schöne Stunden des Komponisten Gottfried Heinrich Stölzel in einer Aufnahme mit dem Telemannschen Kollegium Michael Stein unter Ludger Remy. Ich weiß nicht, wie es Ihnen beim Zuhören ging, aber wir hier in der Redaktion hatten große Freude mit dieser schönen Musik, insbesondere an der zauberhaften Bassarie, was uns im Anfang bitter scheinet, das muss am Ende Süße sein. Weiter geht es mit der Ouvertüre Nummer 2 in D-Dur der Komponistin Emilie Meyer. Emilie Meyer ist eine der großen Wiederentdeckungen der Musikgeschichte des 19. Jahrhunderts und eigentlich müsste man sogar sagen, eine Wiederentdeckung, denn zu ihren Lebzeiten war die Dame keinesfalls unbekannt. Geboren 1812 in Friedland in Mecklenburg, begann sie erst mit knapp 30 Jahren ernsthaft Komposition zu studieren. Zunächst bei Karl Löwe in Stettin, später in Berlin. Und dort gelang ihr etwas, was für eine Frau in ihrer Zeit außergewöhnlich war. Als Komponistin machte sie sich einen Namen gerade mit den großen Orchesterformen, mit Sinfonien und Konzertouvertüren. Ihre Musik wurde in zahlreichen europäischen Städten aufgeführt und gefeiert. Die Ouvertüre Nummer 2 in D-Dur entstand vermutlich um 1848-49, also zu Beginn ihrer bemerkenswerten Karriere. Sie zeigt sehr schön, was Emilie Meyers Musik auszeichnet. Kraftvolle, fast dramatische Gesten wechseln mit lyrischen Passagen und beinahe szenischen Momenten. Viel Freude mit Emilie Meyers Ouvertüre Nummer 2 in D-Dur, die zugegebenermaßen ein wenig dramatisch beginnt.

Das war die Sinfonie Nummer 2 in D-Dur der Komponistin Emilie Meyer. Eine echte Powerfrau, so wie das klingt. Weiter geht es mit Musik von Wolfgang Amadeus Mozart. Seine letzte Sinfonie trägt einen Namen, den Mozart selbst nie gehört hat. Die Jupiter-Sinfonie. Der Beiname entstand erst nach seinem Tod und soll auf den Londoner Konzertunternehmer Johann Peter Salomon zurückgehen. Jupiter, der römische Göttervater, das passte offenbar zu dieser strahlenden und majestätischen Musik. Entstanden ist die Sinfonie im Sommer 1788 in einer geradezu unglaublichen Schaffensperiode. Innerhalb weniger Wochen schrieb Mozart seine letzten drei Sinfonien, die Nummern 39, 40 und 41. Und gerade diese letzte Sinfonie, die 41, ist für viele Menschen ein absolutes Lieblingswerk und passt so wunderbar in die heutige Sendung mit dem Titel Seid willkommen, schöne Stunden. Für Sie musiziert heute Morgen das Freiburger Barockorchester unter René Jacobs. Viel Freude beim Anhören.

Kräftig und klangvoll vor dieser Aufnahme hatten die Trompeten und der Pauker offenbar gut gefrühstückt. Auf Radio Monat Klassik war das die Jupiter-Sinfonie von Wolfgang Amadeus Mozart in einer Aufnahme mit dem Freiburger Barockorchester unter René Jacobs. Für euch heute Vormittag im Studio ist Christine Thielemann und ich hoffe, der Titel der Sendung Seid willkommen, schöne Stunden begleitet euch nicht nur durch den Vormittag, sondern wird das Motto des gesamten Wochenendes für euch. Manchmal, da hängt die Musikgeschichte an einer einzigen Personalentscheidung. Und in Leipzig des Jahres 1723 hätte sich tatsächlich ganz anders ausgehen können. Nach dem Tod des Thomaskantors Johann Kuhnau suchte die Stadt Leipzig einen Nachfolger. Der erste Wunschkandidat, das war Georg Philipp Telemann. Doch der blieb lieber in Hamburg. Muss ich sagen, kann ich verstehen. Danach richteten sich die Hoffnungen auf den Leipziger Christoph Graupner, der damals Hofkapellmeister in Darmstadt war. Am 17. Januar 1723 stellte Graupner sich in Leipzig vor. Eine seiner beiden Bewerbungskantaten war »Lobet den Herrn alle Heiden« und diese überzeugte. Der Leipziger Rat, der wollte ihn haben. Nur Graupners Dienstherr, der Landgraf von Hessen-Darmstadt, wollte seinen Kapellmeister nicht ziehen lassen und verweigerte die Entlassung. Und damit wurde der Weg frei für einen anderen Bewerber, nämlich Johann Sebastian Bach. Kennen wir alle. Jetzt gibt's aber Christoph Graupner, die Kantate »Lobet den Herrn alle Heiden«.

Was für ein Geschenk, diese wunderbare Musik. Nach der Kantate lobet den Herrn alle Heiden von Christoph Graupner, der den Posten als Thomaskantor in Leipzig im Jahr 1723 nicht annehmen konnte, ging die Stelle an Johann Sebastian Bach. Deshalb soll ihm auch der Ausklang der heutigen Sendung gehören. Mitgebracht habe ich euch sein brandenburgisches Konzert Nummer 4 in einer Aufnahme mit der alten Musik. Blödsinn. Akademie für Alte Musik Berlin. Ich freue mich, wenn ihr die Sendung seid willkommen, schöne Stunden, wenn ihr damit gut in den Sonntag gestartet seid. Wenn ihr mögt, schreibt uns ein Feedback an studio@radiomonat.ch und vor allem schaltet wieder ein. Radio Monat Klassik gibt's immer sonntags, immer von 8 bis 10. Danke fürs Zuhören. Eure Christine Thielemann.

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1: Am Mikrofon Fiona Fasel. Bei einem Kutschenunfall im Val Rosec bei Pontresina im Kanton Graubünden ist gestern Nachmittag eine Person ums Leben gekommen. 12 weitere Personen wurden verletzt, 2 davon schwer, wie ein Mediensprecher der Bündner Kantonspolizei mitteilte. Der Unfall ereignete sich während eines Ausflugs einer rund 60-köpfigen Reisegruppe im Oberengadiner Tal. Eines der beiden Gespanne der Kutsche kam auf einer leicht abfallenden Straße vom Weg ab und prallte gegen einen Baum. Der Unfall löste einen Rettungsgroßeinsatz aus. Die Rega ist dieses Jahr häufiger ausgerückt als letztes Jahr in der gleichen Zeitspanne. Das teilte der Rega-Mediensprecher auf Anfrage von Kisten SDR mit. Bisher flog die Rega 323 Bergunfalleinsätze. Das sind knapp 40 mehr als letztes Jahr bis Mitte August. Mögliche Gründe für diesen Anstieg erläutert Iris Wippich.
2: Warum genau die Anzahl der Bergunfall-Einsätze gestiegen ist, können wir nicht sagen, sagt der Sprecher von der Rega. Generell würden aber 3 Faktoren dazu beitragen, dass es mehr Bergunfall gibt. Das Wetter, das Freizeitverhalten der Leute und wie viele Touristen in den Bergen Ferien machen. Es könnte also sein, dass das schöne Wetter das Jahr besonders viele Leute dazu animiert hat, Hochtouren und Kletterpartien zu unternehmen. Der Schweizer Alpenclub SAC hat noch keine Zahlen für das laufende Jahr veröffentlicht. Aber er hat Ende Juli mitteilt, dass der heiße Sommer die Bedingungen im Hochgebirge teils schwieriger macht. Die Schneeschicht auf den Gletscher sei zum Beispiel an vielen Stellen schon weggeschmolzen.
1: Und am vorletzten Tag der Leichtathletik-Europameisterschaften in Birmingham war die Schweiz wiederum mehrfach vertreten und das mit Erfolg. Dominik Lobalu holt sich über 10.000 Meter die Silbermedaille hinter dem Schweden Andreas Almgren. Nach Gold und Bronze in Rom 2024 hat der St. Galler nun einen kompletten Medaillensatz an der EM gewonnen. Der Siebenkampf hingegen endete für Annik Kehlin mit einer Enttäuschung. Trotz dem starken Punktetotal wird die favorisierte Bündnerin nur Vierte. Der Sieg geht an die Irin Kate O'Connor. Und der ewige Medaillenfluch der Schweizer Sprintstaffel ist gebrochen. Die 4x100-Meter-Staffel der Frauen ist in Birmingham auf Platz 2 gesprintet und hat die lang ersehnte Medaille geholt. Geraldine Didizio-Frey, Fabienne Hönke, Leonie Pointe und Salome Cora holen Silber und das, obwohl der letzte Wechsel sehr schlecht war. Gold ging an Großbritannien.
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4: Es wird heute teils sonnig, teils aber auch bewölkt. Es kann vielleicht mal ein bisschen Regen oder ein kurzes Gewitter geben. Wahrscheinlich bleibt es in der Region Schaffhausen aber trocken. Das mit Temperaturen bis um die 30 Grad. Nass wird es dann zum Wochenstart. Morgen gibt es Regen und teils Gewitter. Im Verlauf des Tages, so später am Nachmittag, kann es aber auch noch ein bisschen auflockern. Der Abend wird dann wahrscheinlich trocken. Das morgen mit Tageshöchstwert von gerade mal noch um die 24 Grad.

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1: Die ganze Woche hat es viel Sonne gegeben und heisse Temperaturen. Warm wird es auch heute noch, aber nicht mehr ganz so sonnig. So der Ralf Rickli vom Meteotest.
2: Der Himmel ist bewölkt. Latent könnte es einen Sprutzer durch ein kurzes Gewitter geben. Wahrscheinlich ist das Wetter bis in die Nacht zum Montag trocken. Die Temperatur steigt noch einmal auf 30 Grad.
1: Wahrscheinlich trocken und Temperaturen von um die 30 Grad. Das ist der Wochenschluss. Morgen zum Start in die neue Woche sieht es dann anders aus.
2: Szenenwechsel am Montag. Von Nordwesten kommen dunkle Wolken mit Regen und Gewitter daher. Zum Teil bricht es zünftig. Am späteren Nachmittag zeigen sich Lücken in den Wolken. Wahrscheinlich ist der Abend trocken, Temperatur bis 24 Grad.
1: Unter anderem die Natur freut es, wird es nass, aber eben nur gerade zum Wochenstart. Nachher gibt es dann wieder ein bisschen mehr Sonne, aber im Verlauf der Woche sicher auch noch mal mehr Regen.
2: Dienstag und Mittwoch sind ordentlich sonnig und warm, es gibt bis zu 28 Grad. Am Mittwochabend könnte es der ein und andere Spritzer geben. Mehr Regen versprechen Donnerstag und Freitag bei 22 Grad.
1: Heute sollte es also trotz Wolken noch relativ freundlich sein, bevor wir morgen dann mit dem Regenwetter in die neue Woche startet. Wie wir gehört haben im Wetterausblick mit dem Ralf Rickli vom Meteotest.
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1: Am Mikrofon Fiona Fasel. Bei einem Kutschenunfall im Val Rosec bei Pontresina im Kanton Graubünden ist gestern Nachmittag eine Person ums Leben gekommen. 12 weitere Personen wurden verletzt, 2 davon schwer, wie ein Mediensprecher der Bündner Kantonspolizei mitteilte. Der Unfall ereignete sich während eines Ausflugs einer rund 60-köpfigen Reisegruppe im Oberengadiner Tal. Eines der beiden Gespanne der Kutsche kam auf einer leicht abfallenden Straße vom Weg ab und prallte gegen einen Baum. Der Unfall löste einen Rettungsgroßeinsatz aus. Die Rega ist dieses Jahr häufiger ausgerückt als letztes Jahr in der gleichen Zeitspanne. Das teilte der Rega-Mediensprecher auf Anfrage von Kirsten Ester mit. Bisher flog die Rega 323 Bergunfalleinsätze. Das sind knapp 40 mehr als letztes Jahr bis Mitte August. Mögliche Gründe für diesen Anstieg erläutert Iris Wippich.
2: Warum genau die Anzahl der Bergunfall-Einsätze gestiegen ist, können wir nicht sagen, sagt der Sprecher von der Rega. Generell würden aber 3 Faktoren dazu beitragen, dass es mehr Bergunfall gibt. Das Wetter, das Freizeitverhalten der Leute und wie viele Touristen in den Bergen Ferien machen. Es könnte also sein, dass das schöne Wetter das Jahr besonders viele Leute dazu animiert hat, Hochtouren und Kletterpartien zu unternehmen. Der Schweizer Alpenclub SAC hat noch keine Zahlen für das laufende Jahr veröffentlicht. Aber er hat Ende Juli mitteilt, dass der heiße Sommer die Bedingungen im Hochgebirge teils schwieriger macht. Die Schneeschicht auf den Gletschern sei zum Beispiel an vielen Stellen schon weggeschmolzen.
1: Und am vorletzten Tag der Leichtathletik-Europameisterschaften in Birmingham war die Schweiz wiederum mehrfach vertreten und das mit Erfolg. Dominik Lobalu holt sich über 10.000 Meter die Silbermedaille hinter dem Schweden Andreas Almgren. Nach Gold und Bronze in Rom 2024 hat der St. Galler nun einen kompletten Medaillensatz an der EM gewonnen. Der Siebenkampf hingegen endete für Annik Kehlin mit einer Enttäuschung. Trotz dem starken Punktetotal wird die favorisierte Bündnerin nur Vierte. Der Sieg geht an die Irin Kate O'Connor. Und der ewige Medaillenfluch der Schweizer Sprintstaffel ist gebrochen. Die 4x100-Meter-Staffel der Frauen ist in Birmingham auf Platz 2 gesprintet und hat die lang ersehnte Medaille geholt. Geraldine Didizio Frey, Fabien Hönke, Leonie Pointe und Salome Cora holen Silber und das, obwohl der letzte Wechsel sehr schlecht war. Gold ging an Großbritannien.
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4: Es wird heute teils sonnig, teils aber auch bewölkt. Es kann vielleicht mal ein bisschen Regen oder ein kurzes Gewitter geben. Wahrscheinlich bleibt es in der Region Schaffhausen aber trocken. Das mit Temperaturen bis um die 30 Grad. Nass wird es dann zum Wochenstart. Morgen Morgen gibt es Regen und teils Gewitter. Im Verlauf des Tages, so später am Nachmittag, kann es aber auch noch ein bisschen auflockern. Der Abend wird dann wahrscheinlich trocken. Das morgen mit Tageshöchstwert von gerade mal noch um die 24 Grad.

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1: Am Mikrofon Samuel Peter. Gestern ist beim Schaffhauser Museum im Zeughaus 75 Jahre Helikoptereinsatz in der Schweizer Armee gefeiert worden. Dazu ist extra ein Eurocopter EC-635 der Schweizer Luftwaffe angeflogen, sagt Projektleiter Richard Sommer. Weiter wurden zwei ausgemusterte Alouette 2 und 3 Originalmodelle nach Schaffhausen transportiert. Auf dem Programm standen mehrere Referate, so Sommer gegenüber Radio Munot.
2: Im offiziellen Teil haben wir ein Referat gehabt zur Geschichte der Helikopter in der Schweizer Armee, und zwar vom ehemaligen Kommandant von der Schweizer Luftwaffe, vom Divisionär außer Dienst, der ist pensioniert, Bernhard Müller.
1: Eigentlich hätte zusätzlich ein Super Puma landen sollen, allerdings werden momentan alle Super Pumas für die Löschung von Bränden in Frankreich und für die Bewässerung in den Alpen benötigt. Ein 45-jähriger Mann aus der Stadt Schaffhausen hat zwei Polizisten mit einem Bajonett bedroht. Das geht aus einem Strafbefehl hervor, den Radio Munot bei der Staatsanwaltschaft eingesehen hat. Nun ist der Mann unter anderem wegen Drohung gegen Behörden und Beamte verurteilt worden. Der Beschuldigte hat zudem zahlreiche weitere Delikte begangen. Er hat einer Person damit gedroht, sie umzubringen. Und er hat derselben Person mit der Faust auf den Kopf geschlagen. Schließlich ist er auch noch 11 Mal dabei erwischt worden, wie er ohne gültiges Busbillett mit dem ÖV unterwegs war. Die Vorfälle ereigneten sich während mehreren Jahren seit 2023. Nun ist der Mann zu einer bedingten Geldstrafe und einer Buße verurteilt worden. Er muss knapp 2.300 Franken bezahlen. Sollte er in den nächsten 2 Jahren erneut straffällig werden, verdoppelt sich die Strafe. Die Bibliothek der Schaffhauser PH hat am Montag an ihrem neuen Standort beim Kammgarn-Areal zum ersten Mal geöffnet. Das ist dem Wochenbrief des Schaffhauser Erziehungsdepartements zu entnehmen. Die Pädagogische Hochschule des Kantons Schaffhausen ist diesen Sommer umgezogen. Am neuen Standort in der Schaffhauser Altstadt verfüge die PH über eine zeitgemäße Infrastruktur an einer gut erreichbaren Lage. Die Gemeinde Marthalen hat die Kostenvorgabe beim Anschluss von 2 Gebäuden an einen privaten Fernwärmeverbund einhalten können. Das teilt der Gemeinderat mit. Die Gemeindeversammlung hatte im November 2024 Ausgaben von knapp 120.000 Franken bewilligt. Das Geld war für die Anschlüsse der Liegenschaften Rössli und Rössli-Scheune sowie für den Ersatz einer Ölheizung. Nun liegt die Abrechnung vor. Diese zeigt, dass die Gemeinde 11.000 Franken weniger ausgegeben hat, als genehmigt wurde. Die Abrechnung muss an der Gemeindeversammlung vom 3. Dezember noch abgesegnet werden.
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1: Es wird heute teils sonnig, teils aber auch bewölkt. Es kann vielleicht mal ein bisschen Regen oder ein kurzes Gewitter geben. Wahrscheinlich bleibt es in der Region Schaffhausen aber trocken. Das mit Temperaturen bis um die 30 Grad. Nass wird es dann zum Wochenstart. Morgen Morgen gibt es Regen und teils Gewitter. Im Verlauf des Tages, so später am Nachmittag, kann es aber auch noch ein bisschen auflockern. Der Abend wird dann wahrscheinlich trocken. Das morgen mit Tageshöchstwert von gerade mal noch um die 24 Grad.

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1: Am Mikrofon Fiona Fasel. Bei einem Brand in Möriken im Aargau sind gestern Abend rund 500 Quadratmeter ausgetrockneten Waldbodens und Totholz verbrannt. Es wurde niemand verletzt und auch eine unmittelbare Gefahr für Gebäude bestand nicht. Die Feuerwehr habe den gegen 20.30 Uhr ausgebrochenen Brand im Wald am Kestenberg bei Möriken frühzeitig unter Kontrolle gebracht, teilte die Kantonspolizei Aargau heute mit. Die Brand Ursache ist noch unklar. Wegen der starken Rauchentwicklung war die Bevölkerung über den Alarmierungsdienst Alert Swiss zunächst aufgefordert worden, Fenster und Türen zu schließen sowie Lüftungen und Klimaanlagen abzuschalten. Valerie Dietli will den Waadtländer Staatsrat nicht verlassen. Trotz der Affären hat die Mitte-Politikerin angekündigt, im kommenden Februar erneut kandidieren zu wollen. Sollte ihre Kandidatur von der Partei nicht bestätigt werden, bliebe eine Kandidatur als Unabhängige möglich, sagte Dietli in einem Interview mit Le Matin Dimanche. Ihre Ankündigung bringt ihre Partei in Bedrängnis. Das Präsidium der Mitte Waadt hatte ihr nämlich empfohlen, auf eine Kandidatur zu verzichten. Die Partei, die im Kanton wenig politisches Gewicht hat, will mit Blick auf die kantonalen Wahlen 2027 Bündnisse eingehen. Doch alle konsultierten Parteien wollen kein Bündnis mit Dietli. Bei einem Unfall eines Reisebusses aus Polen sind im Osten Ungarns mindestens 12 Menschen ums Leben gekommen. Mehrere weitere Reisende erlitten Verletzungen, wie die ungarische Polizei mitteilte. Der Bus war auf der Autobahn etwa 140 Kilometer östlich von Budapest von der Fahrbahn abgekommen und in den Straßengraben gestürzt. Nach ersten Erkenntnissen der Polizei war der Fahrer bei der Fahrt in der Nacht auf heute am Lenkrad eingeschlafen. Die Behörden nahmen ihn anschließend fest. Und noch zum Sportfußball. Basel, IB, GC und Servette blieben im Schweizer Cup in der ersten Runde ungefährdet. Basel gewinnt in Courtetel mit 6:1, IB in Liestal mit 4:0, GC in Regensdorf mit 5:0 und Servette in Bavois mit 7:0. Heute steht die letzte Tranche der Erstrundenpartien im Schweizer Cup an.
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3: Das Wetter heute teils ist sonnig, teils aber auch bewölkt. Kann vielleicht auch mal noch ein bisschen Regen oder Gewitter geben. Wahrscheinlich bleibt es aber in der Region Schaffhausen meistens trocken. Temperaturen um die 27 Grad, offiziell Höchstwert für etwa 30 heute. Nass wird es dann morgen zum Wochenstart. Am Morgen gibt es Regen und teils Gewitter. Im Verlauf des Tages kann sich dann ein bisschen auflockern. Das ganze Morgen mit Tageshöchstwert von Gott und Mann noch um die 24 Grad. Los geht's mit unserer Info-Mittagsstunde an dem Sonntag, 16. August, heute mit dem Thema. Obwohl Helikopter mehrere Tonnen schwer sind, können sie in der Luft extrem flexibel sein. Gerade in einem bergigen Land wie der Schweiz stehen Helikopter ständig im Einsatz für zum Beispiel Transport in die Höhe, sagt Richard Sommer. Er ist Mitglied im Schaffhausen Museum zum Zeughaus.
4: Wenn man heute schaut, was ein Helikopter bringt, sagen wir für die Rettung der Leute mit der Rega, für Materialtransport in die Berge und so. Es ist einfach ein phänomenales Vehikel. Ja.
3: Gestern ist auf der Schaffhauser Breite 75 Jahre Helikoptereinsatz in der Schweizer Armee gefeiert worden, was Besucherinnen und Besucher alles haben können erleben und vor allem, wie sich die Militärhelikopter in den letzten 75 Jahren in der Schweiz entwickelt haben. Das ist ein ausführliches Thema hier bei uns, gerade in ein paar Minuten. Am Mikrofon, da ist der Samuel Peter. Ich wünsche ganz einen guten Start in Sonntagmittag.

0: Wave in Flag, der Fußballmusik von Radio Monat zu unserem Infomittag, genau 12. Ab 12 Uhr haben wir es jetzt. Zwischen den Tälern hin und her ist in der Schweiz ein Scheibenbütz. Zwar sind zum Beispiel der Gotthardtunnel oder der Autozug beim Lötschberg eine Abkürzung. Am schnellsten geht es gerade für Transport in die Höhe, aber immer noch über die Luft. Der Helikopter hat für die Bergregionen in den letzten 75 Jahren einen grossen Mehrwert geboten. Und gerade darum sind gestern die zigtausend Transporteinsätze von der Schweizer Militärhelikopter gefeiert worden. Der Jonathan Schmid ist beim Museum im Zeughaus vorbeischauen.
1: Kurz hat es auf der Schaffhauser Breite tunnert, wo der Eurocopter EC-635 von der Schweizer Luftwaffe gestartet ist. Auf dem Moment haben die meisten Leute gewartet, die am Fest 75 Jahre Helikoptereinsatz in der Schweizer Armee waren.
2: Das ist etwas, was man gerne selber machen würde.
3: Es ist einfach irgendwie eindrücklich, wenn so ein Helikopter oben durchfliegt oder kommt. Ich weiss es nicht, was es ist, aber es ist einfach etwas Faszinierendes.
4: Mit dem können sie in der Luft stillstehen, dann können sie Fürsche fliegen, sie können hoch, sie können ab, sie können ja auch hinterste fliegen.
1: Eigentlich hätte es ein Super Puma, also das Flaggschiff von dem Militärhelikopter, für das Jubiläum auf Schaffhausen fliegen. Im letzten Moment hat es aber eine Planänderung gegeben, sagt der Projektleiter, der Richard Sommer.
4: Man hat ja gehört, sie waren mit der Super Puma helfen löschen in Frankreich, also in Westfrankreich, sind helfen löschen in Korsika, haben Wasser auf die Alpen geflogen, damit man Wasser hat für das Vieh dort oben.
1: Trotzdem ist kurzfristig ein Modell Super Puma organisiert worden. Besucherinnen und Besucher haben im Gegenzug können bei einer Brandlöschung vom Modell Super Puma zuschauen. Dazu hat auch der Beat Friedrich aus Siblingen sein Modell Eurocopter können zeigen.
5: Vor dem Abflug durfte ich mein Modell neben dem Original Militär Eurocopter platzieren für ein Foto. Eurocopter ist vom optischen her eine fantastische Maschine. Vom Fliegen her ist sie sehr stabil in der Luft.
1: Der Eurocopter ist das Nachfolgemodell der Alouette Helikopter-Serie. Sie hat das Schweizer Militär über viele Jahre geprägt. Fürs Fest sind extra zwei ausgemusterte Originalmodelle von Altri auf Schaffhausen transportiert worden, sagt Richard Sommer.
4: Wir haben dann gesagt, die Arbeitspferde der Schweizer Armee, die Helikopter. Das sind die ersten eigentlich turbinenantriebenen Helikopter gewesen. Aber die vorherigen sind alle mit Kolbenmotoren ausgerüstet gewesen und haben natürlich entsprechend mehr Leistungen gehabt.
1: Von dem an sind auch Personen- und Materialtransport möglich geworden. Der Alouette 2 ist von 1958 bis 1992 im Einsatz gestanden. Der Alouette 3 von 1964 bis 2010. Die Geschichte von dem Militärhelikopter hat aber noch etwas früher angefangen, sagt das Mitglied vom Museum zum Zeughaus, der Richard Sommer.
4: Vor 75 Jahren ist das erste Mal ein Helikopter in der Schweizer Armee eingesetzt worden, 1951. Und zwar war das ein ziviler Helikopter, auch mit einem zivilen Pilot. Man hat damals in dem Manöver vom Feldarmee Korps 2 hat man wollen testen, ob sich ein Helikopter eignet zum Einsatz in der Armee.
1: Und seitdem ist das Schweizer Militär ohne Helikopter unvorstellbar. Am Fest hat es am Vormittag zuerst ein Referat vom pensionierten Divisionär Bernhard Müller und später noch einen Vortrag vom Kommandant von der bodenluftgestützten Verteidigung Bodluf, Peter Soller, gegeben.
4: Er hat so ein bisschen angetönt, dass man schon weiss, was an Helikopter irgendwann neu müsste beschafft werden. Dass aber so viel im Moment in der Bewegung ist, durch die Erfahrungen, die man gemacht hat mit den neuen Kriegen, Ukraine und so weiter, dass man jetzt nicht konkret sagen kann, dann und dann beschaffen wir die und die Helikopter.
1: Der Helikopter bleibt ein wichtiger Teil der Schweizer Luftwaffe. In den letzten 75 Jahren haben sich die Helikopter technisch enorm weiterentwickelt.

0: Red Hot Chili Peppers mit ihrem Californication hier auf Radio Munot. Die erste Augusthälfte ist durch und wettermässig ist das Fazit, es ist massiv zu warm, zu trocken und zu sonnig gewesen. Dass man das in einem Sommermonat mal so sagt. Aber im Vergleich zum Durchschnitt August hat es in diesem Monat bis jetzt 5,5 Grad zu viel gegeben im Schnitt oder auch 30% mehr Sonne als sonst im Schnitt. Immerhin heisst es mittlerweile, der Hochsommer sei vorbei und trotzdem wird es heute also noch mal recht warm.
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0: Die ganze Woche hat es viel Sonne gegeben und heisse Temperaturen. Warm wird es auch heute noch, aber nicht mehr ganz so sonnig. So der Ralf Rickli vom Meteotest.
2: Der Himmel ist bewölkt. Latent könnte es einen Spritzer durch ein kurzes Gewitter geben. Wahrscheinlich ist das Wetter bis in die Nacht zum Montag trocken. Die Temperatur steigt noch einmal auf 30 Grad.
0: Wahrscheinlich trocken und Temperaturen von um die 30 Grad. Das ist der Wochenschluss. Morgen zum Start in die neue Woche sieht es dann anders aus.
2: Szenenwechsel am Montag. Von Nordwesten kommen dunkle Wolken mit Regen und Gewitter daher. Zum Teil bricht es zünftig. Am späteren Nachmittag zeigen sich Lücken in den Wolken. Wahrscheinlich ist der Abend trocken, Temperatur bis 24 Grad.
0: Unter anderem die Natur freut es, wird es nass, aber eben nur gerade zum Wochenstart. Nachher gibt es dann wieder ein bisschen mehr Sonne, aber im Verlauf der Woche sicher auch noch mal mehr Regen.
2: Dienstag und Mittwoch sind ordentlich sonnig und warm, es gibt bis zu 28 Grad. Am Mittwochabend könnte es der ein und andere Spritzer geben. Mehr Regen versprechen Donnerstag und Freitag bei 22 Grad.
0: Heute sollte es also trotz Wolken noch relativ freundlich sein, bevor wir morgen dann mit dem Regenwetter in die neue Woche startet. Wie wir gehört haben, im Wetterausblick mit dem Ralf Rickli vom Meteotest.
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1: Am Mikrofon Samuel Peter. Gestern ist beim Schaffhauser Museum im Zeughaus 75 Jahre Helikoptereinsatz in der Schweizer Armee gefeiert worden. Dazu ist extra ein Eurocopter EC-635 der Schweizer Luftwaffe angeflogen, sagt Projektleiter Richard Sommer. Weiter wurden zwei ausgemusterte Alouette 2 und 3 Originalmodelle nach Schaffhausen transportiert. Auf dem Programm standen mehrere Referate, so Sommer gegenüber Radio Munoz.
2: Im offiziellen Teil haben wir ein Referat gehabt zur Geschichte der Helikopter in der Schweizer Armee, und zwar vom ehemaligen Kommandant von der Schweizer Luftwaffe, vom Divisionär außer Dienst, der ist pensioniert, Bernhard Müller.
1: Eigentlich hätte zusätzlich ein Super Puma landen sollen, allerdings werden momentan alle Super Pumas für die Löschung von Bränden in Frankreich und für die Bewässerung in den Alpen benötigt. Ein 45-jähriger Mann aus der Stadt Schaffhausen hat zwei Polizisten mit einem Bajonett bedroht. Das geht aus einem Strafbefehl hervor, den Radio Munoz bei der Staatsanwaltschaft eingesehen hat. Nun ist der Mann unter anderem wegen Drohung gegen Behörden und Beamte verurteilt worden. Der Beschuldigte hat zudem zahlreiche weitere Delikte begangen. Er hat einer Person damit gedroht, sie umzubringen. Und er hat derselben Person mit der Faust auf den Kopf geschlagen. Schließlich ist er auch noch 11 Mal dabei erwischt worden, wie er ohne gültiges Busbillett mit dem ÖV unterwegs war. Die Vorfälle ereigneten sich während mehreren Jahren seit 2023. Nun ist der Mann zu einer bedingten Geldstrafe und einer Buße verurteilt worden. Er muss knapp 2.300 Franken bezahlen. Sollte er in den nächsten 2 Jahren erneut straffällig werden, verdoppelt sich die Strafe. Die Bibliothek der Schaffhauser PH hat am Montag an ihrem neuen Standort beim Kammgarn-Areal zum ersten Mal geöffnet. Das ist dem Wochenbrief des Schaffhauser Erziehungsdepartements zu entnehmen. Die Pädagogische Hochschule des Kantons Schaffhausen ist diesen Sommer umgezogen. Am neuen Standort in der Schaffhauser Altstadt verfüge die PH über eine zeitgemäße Infrastruktur an einer gut erreichbaren Lage. Die Gemeinde Marthalen hat die Kostenvorgabe beim Anschluss von 2 Gebäuden an einen privaten Fernwärmeverbund einhalten können. Das teilt der Gemeinderat mit. Die Gemeindeversammlung hatte im November 2024 Ausgaben von knapp 120.000 Franken bewilligt. Das Geld war für die Anschlüsse der Liegenschaften Rössli und Rössli-Scheune sowie für den Ersatz einer Ölheizung. Nun liegt die Abrechnung vor. Diese zeigt, dass die Gemeinde 11.000 Franken weniger ausgegeben hat, als genehmigt wurde. Die Abrechnung muss an der Gemeindeversammlung vom 3. Dezember noch abgesegnet werden.
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4: Wechselhaft ist Wetter heute, teils sonnig, teils aber auch recht bewölkt. Es kann vielleicht mal ein bisschen Regen oder Gewitter geben, aber wahrscheinlich geht es an der Region Schaffhausen vorbei und es bleibt trocken. Aber nicht ganz ausgeschlossen. Temperaturen noch mal recht warm heute. Wir haben Wert so zwischen 29 bis knapp 32 Grad. Morgen gibt es dann definitiv weniger. Es gibt eine Abkühlung zum Start in der neuen Woche. Es wird nass, vor allem dann am Morgen. Regen, teils heftige Gewitter möglich. Im Verlauf des Tages ruhigt es dann wahrscheinlich und lockert noch ein bisschen aufgegabig. Das ganze Morgen mit Tageshöchstwert von gerade mal um die 24 Grad. Wird heute immer noch gefestet, das Ganze im Rahmen von 1150 Jahren Jubiläum der Gemeinde. Mit grossen Konzertbühne mit Zwlulingen geht heute noch Post ab. Ein Highlight war aber am Freitag, der da. Ja, vielleicht kennt man ihn. Das ist Bastian Baker. Der ist zu 4 auftreten am Freitagabend. Ein Jubiläum, das Wochenende zu Flurlingen, ist aber nur eine von den vielen Geschichten diese Woche. Kleiner Rückblick auf die vergangenen Tage gibt es mit unserem Wochenrückblick gerade in ein paar Minuten. Am Mikrofon ist der Samuel Peter. Ich wünsche weiterhin einen guten Sonntagmittag. 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

0: mit Radio Monat dort Mittag schon unter dem Sonntag. Geht noch gut 18 Minuten, dann ist es 1. Montag da müssen die Kinder im Kanton Schaffhausen wieder zurück in die Schule und müssen ein Ferienfeeling gegen Lernatmosphäre tauschen. Zum Schulstart ist in Neukirch auch gerade noch der Neubau von der GOSU, der gemeinsamen Oberstufe Unterklegau, eingeweiht worden. Und nicht nur die Schülerinnen und Schüler sind zurück aus der Ferien, auch die Politik ist wieder erwacht. Die spannendsten Geschichten von den letzten paar Tagen gibt es jetzt im Wochenrückblick mit dem Nico Bollinger.
1: Die Gemeinde Neuhausen hat die Woche ihre Pläne für die Burgundwiese rausgegeben. Vor 2 Monaten hat sich die Stimmbevölkerung für einen Park und ein Pflegezentrum entschieden gehabt. Nach aktuellen Plänen soll das Projekt 3,2 Millionen Franken kosten. Der Bau vom Pflegezentrum übernimmt da dabei die zuständige Anstalt. Bis dort an und bis das fertig gebaut ist, geht es aber noch einen Moment, laut dem Gemeindepräsident Felix Denger.
2: Zuerst gibt es natürlich den politischen Prozess. Die Wahllage wird jetzt im Einwohnerrat entsprechend überwiesen. Dann gibt es noch anschließend eine Volksabstimmung. Dann braucht es natürlich die ganze Planung und Auflagen. Eröffnung gehen wir davon aus, der wird gegen Mitte, Ende 2031 der Fall sein.

0: Impfzentrum soll gut 5000 Quadratmeter gross werden. Und die Gemeinde Neuhausen soll jährlich einen Zins von 65'000 Franken bekommen. Der Kanton Schaffhausen hat jetzt Ende Woche auch Bilanz gezogen. Das zum Fortschritt bei den Klimazielen, wo man sich gesteckt hat. Bisher läuft es gerade bei den erneuerbaren Energien noch nicht so wie gewünscht, sagt der zuständige Regierungsrat Martin Kessler.
1: Wir kommen nicht vorwärts bei der Windkraft und wir kommen auch nicht vorwärts beim Ausbau von der Wasserkraft und wir kommen wahrscheinlich auch nicht so vorwärts beim Ausbau von Kernkraft, wie es die einen zumindest gern möchten.
0: Bis 2050 soll das dann aber noch besser aussehen. Grundsätzlich sind wir aber immer noch auf Kurs in Richtung Ziel Netto Null. Die heissen Temperaturen haben aktuell auch schon diverse Auswirkungen. Unter anderem auch auf die Schifffahrt auf dem Rhein. Die Schifffahrtsgesellschaft Untersee und Rhein muss jetzt komplett umstellen. Bis Ende Saison gibt es keine Rundfahrten mehr, sondern nur noch Streckenfahrten. Und auch künftig muss man schauen, meint der Geschäftsführer der Remo Rey.
2: Wir wissen, dass wir auf dem Untersee das Angebot noch ein bisschen anders strukturieren wollen. Wir müssen schauen, dass wir die Anbindungen an den wichtigen Einfallstoren wie Kreuzlingen, Konstanz, aber auch Stein am Rhein und Schaffhausen können aufrechterhalten können, um die Umsätze zu garantieren. Und es braucht ein gutes Programm auf dem Schiff selber.
0: Bis Ende Saison hat man jetzt auch mit der Fahrplananpassung schon mal einen Schritt in Richtung Zukunft gemacht, um sich über Wasser zu heben bei diesen heissen Temperaturen. Heiss, oder besser gesagt brenzlig, ist diese Woche auch bei der Schaffhauser Fulachstrasse geworden. Dort hat aus noch ungeklärten Gründen ein Schopf angefangen zu brennen. Der Mieter, die Autohilfe Heckli, sei mit einem blauen Auge davor gekommen, meint der Geschäftsführer, der Ueli Weber.
3: Eben von uns hat kein Fahrzeug angefangen zu brennen. Bei uns hat effektiv nur die Aussenfassade angefangen zu brennen, die Fenster sind kaputt gegangen und eben Teile im Innenraum von der Halle haben angefangen, da ist weder ein Fahrzeug noch irgendeine explosive Ware rumgestanden.
0: Was die beiden Explosionen im Rahmen des Brand ausgelöst hat, das ist immer noch Gegenstand von laufenden Ermittlungen. Ein Knall hat es diese Woche auch bei der Schaffhauser Bockalb gegeben. Sonst einmal im Winter auf dem Herrenacker, ist jetzt per sofort Schluss damit. Es hat finanziell und menschlich nicht mehr geklappt mit dem Pop-Up-Chalet, meint der Betreiber, der Maurice Korbach.
4: Dass man einfach zu wenig Zeit hatte, um eben die hohen Kosten, um die können zu decken. Und ich glaube, da ist so ein bisschen die Erkenntnis, die man daraus gewinnt, dass wenn man so etwas machen will, müssen wir es können ein bisschen länger machen als die zwei Monate.
0: Ob es jetzt in einem halben Jahr trotzdem irgendwie Winter- und Weihnachtsfeeling auf dem Herrenacker wird geben, das ist aktuell noch offen.

0: 73 singt der James Blunt 1973 hier auf Radio Munod. 10 Minuten noch, dann ist es 1 noch offiziell bis heute Nachmittag um 3. Da läuft ein festliches Wochenende zu Flurlingen, wo das 1150-Jährige von der Gemeinde gefeiert wird. Schon Freitagabend das Fest losgegangen, unter anderem mit einem Konzert von Bastian Baker. Bei dem Auftakt sind wir auch dabei gewesen. Ein Beitrag mit Eindrücken vom Freitagabend gibt es als Beitrag auf unserer Webseite oder auch mit unserer Handy-App zum Nachhören. Und auch zum Nachhören gibt es dort etwas, wo gerade nach dem Eis, nach den Nachrichten da im Radio läuft, und zwar ein bisschen mehr als einen halbstündigen Podcast, wo es eben um Flurlingen geht. Reden tun in dem Gespräch der Historiker Matthias Wipf und der Moderator Alex Blunschi, wo euch mitnehmen auf eine unterhaltsame Reise durch 1150 Jahre Dorfgeschichte von Flurlingen. Über was unter anderem geredet wird, das hören wir jetzt hier in einer kleinen Vorschau.
1: Der ist da gewesen, der Papst in Flurlingen. Wir sind Papst.
2: Das können wir nicht sagen. Und ein Stück weit ist das schon, so wie du jetzt auch reagierst, eine Sensation. Flurlingen selber hat natürlich auch Wehrmannen stellen im sogenannten Aktivdienst und hat Grenztruppen beherbergen bei sich. Und zwar sind 27 Bomben auf die Bindfadenfabrik runtergefallen, 38 Menschen sind dabei verletzt worden und 3 davon schwer.
1: Man wollte nach der Polizeistunde, wenn es zu war, die Schaffhausen noch weiter feiern. Dann ist man in der Rohwaue ins Mägi.
2: Lang ist das Flurlingen ohne Binde gar nicht gegangen.
0: Der Historiker Matthias Wipf und der Moderator Alex Blunschi reden eine gute halbe Stunde über die 1150-jährige Geschichte, Dorfgeschichte von Flurlingen. Das geht nach dem Eis, nach der Nachricht oder eben auch jederzeit online auf der Webseite oder der Handy-App zum Nachlesen. So viel Info, Mittag für den heutigen Sonntag. Weiter geht's, ich sehe nach der 1 gerade mit dem Podcast über Flurlingen. Und ab dem 4 dann, wie gewohnt, am Sonntag eine Stunde lang unsere Sportshow, wo wir unter anderem auf den Marathon an der Leichtathletik-Europameisterschaften zurückschauen, wie auch bei den Frauen unter anderem die Schaffhauserin Fabienne von Landen mit dabei gewesen ist. Aber auch sonst feiern wir nochmal die grössten Erfolge dieser Leichtathletik-EM-Woche. Schauen dann auf das Programm von heute Abend, wo es auch nochmal könnte Medaillen geben. Und dazu geht's noch um ganz andere Medaillen, wo es da irgendwie die Schweizer am Jagen sind. In verschiedensten Sportarten ist heute einiges los. Wird thematisiert in unserer Sportshow nach der 4. Am Mikrofon war bis dahin der Samuel Peter. Ich wünsche jetzt weiterhin ganz gute Unterhaltung da bei uns und weiterhin ganz einen guten Sonntag.

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2: Am Mikrofon Fiona Fasel. Bei einem Brand in Möriken im Aargau sind gestern Abend rund 500 Quadratmeter ausgetrockneten Waldbodens und Totholz verbrannt. Es wurde niemand verletzt und auch eine unmittelbare Gefahr für Gebäude bestand nicht. Die Feuerwehr habe den gegen 20.30 Uhr ausgebrochenen Brand im Wald am Kestenberg bei Möriken frühzeitig unter Kontrolle gebracht, teilte die Kantonspolizei Aargau heute mit. Die Brand Ursache ist noch unklar. Wegen der starken Rauchentwicklung war die Bevölkerung über den Alarmierungsdienst Alert Swiss zunächst aufgefordert worden, Fenster und Türen zu schließen sowie Lüftungen und Klimaanlagen abzuschalten. Valerie Dietli will den Waadtländer Staatsrat nicht verlassen. Trotz der Affären hat die Mitte-Politikerin angekündigt, im kommenden Februar erneut kandidieren zu wollen. Sollte ihre Kandidatur von der Partei nicht bestätigt werden, bliebe eine Kandidatur als Unabhängige möglich, sagte Dietli in einem Interview mit Le Matin Dimanche. Ihre Ankündigung bringt ihre Partei in Bedrängnis. Das Präsidium der Mitte Watt hatte ihr nämlich empfohlen, auf eine Kandidatur zu verzichten. Die Partei, die im Kanton wenig politisches Gewicht hat, will mit Blick auf die kantonalen Wahlen 2027 Bündnisse eingehen. Doch alle konsultierten Parteien wollen kein Bündnis mit Dietli. Bei einem Unfall eines Reisebusses aus Polen sind im Osten Ungarns mindestens 12 Menschen ums Leben gekommen. Mehrere weitere Reisende erlitten Verletzungen, wie die ungarische Polizei mitteilte. Der Bus war auf der Autobahn etwa 140 Kilometer östlich von Budapest von der Fahrbahn abgekommen und in den Straßengraben gestürzt. Nach ersten Erkenntnissen der Polizei war der Fahrer bei der Fahrt in der Nacht auf heute am Lenkrad eingeschlafen. Die Behörden nahmen ihn anschließend fest. Und noch zum Sport Fußball. Basel, IB, GC und Servette blieben im Schweizer Cup in der ersten Runde ungefährdet. Basel gewinnt in Courtetel mit 6:1, IB in Liestal mit 4:0, GC in Regensdorf mit 5:0 und Servette in Bavois mit 7:0. Heute steht die letzte Tranche der Erstrundenpartien im Schweizer Cup an.
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4: Das Wetter, das ist aktuell relativ freundlich, teils sonnig, teils aber auch recht bewölkt. Kann vereinzelt vielleicht ein bisschen Regen oder Gewitter geben. Wahrscheinlich bleibt es in der Region Schaffhausen aber noch trocken. Temperaturen mit Höchstwert um die 30 Grad. Nass wird es dann morgen zum Wochenstart. Morgen Morgen Regenwetter und teils Gewitter. Im Verlauf des Tages kann es sich dann aber ein bisschen beruhigen und gegen Abend auch Auflockerungen möglich. Das Ganze morgen noch mit Tageshöchstwert von gerade mal um die 24 Grad.

0: der ist da gewesen, der Papst in Flurlingen. Wir sind Papst.
1: Das können wir nicht sagen. Und ein Stück weit ist das schon, so wie du jetzt auch reagierst, eine Sensation. Flurlingen selber hat natürlich auch müssen Wehrmannen stellen, im sogenannten Aktivdienst, und hat müssen Grenztruppen beherbergen bei sich. Und zwar sind 27 Bomben auf die Bindfadenfabrik abgefallen, 38 Menschen sind dabei verletzt worden und 3 davon schwer.
0: Man wollte nach der Polizeistunde, wenn es zu war, die Schaffhausen noch weiter feiern, dann ist man in der Rovau ins Maggi.
1: Lang ist das Flurlingen ohne Binde gar nicht gegangen.
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0: Ja, willkommen Matthias, zu Flurlingen.
1: Hoi Alex, ja, der hat jetzt aber nicht nach irgendeinem Jubiläumssommer getönt, sondern eher ein bisschen nach Hilari, oder?
0: Ja, das ist eher Januar, gell, ich weiss. Aber weißt, der Hilari, der ist schon sehr typisch. Und da sind wir schon mitten im Flurlinger Dorfleben. Genau sind wir da nämlich in der Primarschule am Hilari vom Jahr 2026, vom Jubiläumsjahr. Kinder und Lehrerinnen üben da gerade das Hilari-Lied für eben den grossen Auftritt am Hilari-Wochenende.
1: Aber ich habe ja auch verwendet ins Flurling und ich habe das Gefühl, ich habe da schon mal anders gehört, das Lied, oder?
0: Sehr gut informiert, das stimmt natürlich. Sie singen dort die Ziele «Für Bertha stehen wir heute noch da». Ursprünglich hat die Ziele geheissen, oder heisst auch immer noch, «Die Mädchen sind zum Küssen da». Im Zug von Gleichstellung, Frauenrecht und einem bewussten Umgang mit Sprache zu diesen Themen hat aber vor allem die Schule zu Flurlingen gefunden, ja, die Mädchen sind zum Küssen da, das geht eigentlich nicht mehr. Und darum singt die Schule aktuell «Für Bertha stehen wir heute noch da». Viele Leute singen aber natürlich auch den traditionellen bisherigen Text.
1: Ja, ich meine, wir hören schon, das ist etwas, was bewegt. Hilari ist ganz wichtig, zentral wichtig für Flurlingen.
0: Ja, und ein jahrhundertealter Brauch, der heute noch zu reden gibt. Und bevor wir jetzt über den Hilari im Detail reden, sagen wir doch noch ein bisschen, um was sonst noch geht im Podcast. Der Hilari als Fest, als der Brauch, kommt logischerweise zur Sprache. Aber was haben wir sonst noch alles?
1: Ja, der Owa ist sicher ein grosses Thema, wo wir darüber reden. Die ehemalige Bindfadenfabrik Bindi hat bis heute Einfluss auf die Gemeinde. Wenn auch nur ganz so einen grossen, wie in den letzten Jahrzehnten. Und dann spielt auch der Weinbau eine Rolle. Auch nur so wie früher, wo mal die ganze Gemeinde aus Rebbauern bestanden hat. Aber Weinbau ist nach wie vor etwas Prägendes auch.
0: Generell wollen wir euch da heute in diesem Podcast nicht mit Zahlen und Namen aus der Geschichte langweilen, sondern wir wollen Geschichten und Anekdoten aus der Flurlinger Geschichte präsentieren. Fakten, die vielleicht auch die Einheimischen nicht alle kennen.
1: Wir reden über einen Frauenstreik zu Flurlingen, der grossen Einfluss gehabt hat auf Streikwesen in der ganzen Schweiz, und zwar bis heute. Und über die Bombardierung von Flurlingen, also nicht nur von Schaffhausen, wo man immer darüber redet, sondern auch die Bombardierung von Flurlingen während dem Zweiten Weltkrieg.
0: Wir erzählen Geschichten von legendären Ausgangslokalen. Wir erzählen Geschichten über Lusthäuschen in der Ebene von Streit zwischen Kantonen Zürich und Schaffhausen wegen Flurlingen und natürlich auch, wie die Industrie auf Flurlingen kommt.
1: Von Gefängnisstrafen haben wir es, von Explosionen.
0: Und habt ihr gewusst, dass die Kleidermarke Mammut aus Flurlingen stammt? Eben, darum dranbleiben und hören. Aber zuerst müssen wir jetzt schon, Matthias, über den Hilari reden.
1: Ja, da können wir wahrscheinlich wirklich nicht anders. Wegen dem macht ja Flurlingen jedes Jahr im Januar weit über Dorfgrenzen raus Schlagzeilen, zusammen auch mit Uhrwiesen, Fürtalen und Langwiesen.
0: Das Wichtigste vom Hilari, was du wissen musst, und ich bin ja kein Einheimischer, ich bin auch ein Zugezogener, aber Matthias, es ist keine Fasnacht. Darum, man kommt nicht maskiert, sondern verkleidet, also verlunscht. Geschminkt und verkleidet, verlunscht, da geht aber keine Maske. Okay.
1: Ist das so wichtig? Heißt du darum Blunschi?
0: Nein, nicht wegen Verlunschi, Blunschi. Aber du merkst es dir jetzt. Ist das okay für dich so?
1: Ja, ich habe es gemerkt. Gut, Alex.
0: Einfach kein Fettnäpfchen. Gut. Dann heisst es Hilari Ma. Man verbrennt in Flurlingen kein Böck, zu Fürtalen ist es ein Böck. Und alles richtet sich nach dem Gläristag, also nach dem 13. Januar, am Tag vom heiligen Hilarius. Aber wenn ich ehrlich bin, das habe ich auch nicht in den Geschichtsbüchern nachgelesen, da kannst du als studierter Historiker selbstverständlich mehr dazu sagen.
1: Okay, ich sehe schon, es ist wieder mal an mir, ein paar Fakten hier einzubringen. Der Hilari bezieht sich auf den heiligen Hilarius von Poitiers, einem französischen Geistlichen. Aber ohne wirklichen inhaltlichen Zusammenhang, sondern man hat einfach ein Datum entliehen. Man kann auf jeden Fall sagen, der Hilari ist eine von der ältesten noch praktizierten Volksbrüche im Kanton Zürich. Auch älter zum Beispiel als das berühmte Sexelüten. Okay. Und das latinische Hilaritas oder auch das englische Hilarius, das man kennt, passt ja irgendwie auch nicht schlecht zu diesen Tagen im Flurlingen.
0: Genau, und von dem Hilarius ist dann eben irgendwie mit der alemannischen Verknappung der Gleris, der Hilaris, Gleris draus geworden, 13. Januar. Nach dem richtet sich das Datum vom Hilari heute noch. Und du als Historiker, kannst du es jetzt mal noch sagen, die Sage von dieser Bertha auf dem Schloss laufen, ist da eine wahre Geschichte oder eben nur eine überlieferte Sage?
1: Ja, ich meine, mit Sagen ist es immer so eine Sache. Da tut man sich als Historiker schwer. Aber irgendwie sagen zu sagen ja immer gleich auch etwas aus über die jeweilige Gemeinde.
0: Ja, was so gelaufen ist zu dieser Zeit, oder?
1: Genau. Ja. Und da geht es jetzt um das Burgfräulein Bertha von Schloss Laufen, wo offenbar ganz gut ist zu ihren Untertanen. Und ein Ritter, der Hugo von Hohenkrähen aus dem Hegau, hat um ihre Hand angehalten. Sie hat nicht wollen. Kurz gesagt, er hat nicht wirklich akzeptiert. Und ist da mit seinen Truppen gegen Schloss Laufen gegangen. Und eigentlich Gemeinden rundherum, die Kohlfürstgemeinden, haben den Bertha beschützt. Und als Dank hat sie ihnen den Wald, den Kohlfürstwald geschenkt.
0: Also, da ist der Hilari in aller Kürze kurz gerafft. Ich glaube, die müssen die Geschichte ja nicht ausführlich erklären. Florlingerinnen und Florlinger
1: kennen sie. Die wissen das sowieso.
0: Eben, genau, die kennen sie. Und sonst kann man sie googlen. Und Kollege ChatGPT kennt sie auch. Also, wir feiern das jetzt seit mehr als 600 Jahren. Und eben, heute für Bertha stehen wir heute noch da. Oder die Mädchen sind zum Küssen da. Es ist auf jeden Fall eine aktuelle Diskussion im Florlinger.
1: Ja, wir haben natürlich als Jugendliche von Schaffhausen auch immer probiert, da zu profitieren. Wir sind ja, glaube ich, immer sehr willkommen gewesen im Florlinger.
0: Boah, willkommen ist jetzt, glaube ich, ein grosses Wort.
1: Also zumindest, wenn wir konsumiert haben, oder?
0: Ja, dann sind wir an der Bar willkommen gewesen. Sonst würde ich sagen, ihr seid duldet gewesen, aber nur, wenn ihr verlunscht gewesen und nicht maskiert.
1: Ja, ist jetzt gut, auch mit dem Lunch haben wir verstanden. Aber jetzt noch etwas ganz anderes. Eine Überlieferung, wo man allerdings nicht mehr genau prüfen, sagt, dort, wo heute das Gemeindehaus steht, sei früher eine Kapelle gewesen, eine Filialkapelle von der Hilariuskirche, wahrscheinlich irgendwo aus dem süddeutschen Raum.
0: Darum hat es vielleicht ein Türmli auf dem Gemeindehaus mit einer Glocke noch heute?
1: Ja, das kann sein, aber eben auch das ist nicht endgültig bewiesen. Es gibt einfach eine alte Landkarte vom Kanton Zürich aus dem Jahr 1667, die sogenannte Gigerkarte, wo das Florlingen ein Symbol für eine Kapelle hat, wie übrigens auch in Uhrwiese und in Laufen.
0: Apropos Kapelle, es hat dann schon noch eine ganz andere Kapelle gegeben, Florling, und da habe ich auch vorher nicht gewusst.
1: Ja, das stimmt, das ist im Rhein unten beim heutigen Kraftwerk. Dort hat es auch Kapelle gehabt.
0: Müssen wir kurz erklären, oder? Zwischen Kraftwerk und dem Tunneleingang vom A4-Tunnel hat es ja den markanten Felsen mit einer Höhle unten drin, sieht man gut auch von Schaffhausen aus. Das ist vielleicht der Felsen, den man so umschreiben kann, dass dort ein Jugendliche zusammenhöckeln, wenn sie ungestört bleiben.
1: Willst du darüber reden, Alex?
0: Nein, ist alles gut. Und dort hat es ja den Durchgang auch auf Fürthalen nur, wo man zu Fuß und mit dem Velo durchkommt. Und der Fels heisst eben Frauenstein und die Kapelle hat Maria im Stein geheissen.
1: Maria im Stein war früher ein häufiger Begriff für kleine Felsen und Grottenkapelle. Es hat auch gerade im Rhein entlang Richtung Rheinfall hat es dort mal viele Wallfahrtswege gegeben. Der Frauenstein-Felsen ist aber spannend aus verschiedenen Gründen. Das spielt nämlich auch eine Rolle bei der Industrialisierung oder in der Politik.
0: Muss ich kurz vorgreifen, der Felsen auf Flurlinger Rheinseite gehört zu der Stadt Schaffhausen. Da wissen viele auch nicht, dass auf der Rheinseite, wo Flurlingen ist, eben das Ufer Schaffhausenland ist. Also die A4-Brücke zum Beispiel und auch unsere Flurlingerbrücke zu der Alta über, die sind eigentlich auch auf der Flurlinger Rheinseite ganz auf Schaffhauser Boden. Und damit auch das ganze Kraftwerk, das ist nicht ganz unwichtig für das, was wir jetzt nachher erzählen. Und eben auch der Frauenstein gehört heute zu Schaffhausen.
1: Ja, ja, aber da noch nicht so lange, wenn man jetzt historisch schaut. Darum kann man schon im Flurlinger Podcast jetzt auch darüber reden. Zwischen den Kantonen Zürich und Schaffhausen hat es immer wieder Streit gegeben, wegen dieser genauen Grenze. Lange ist die mit im Rhein verlaufen und der Streit ist sogar so weit gegangen, dass 1897, also vor knapp 130 Jahren, sogar ein Bundesgericht hat müssen entscheiden, wo genau die Grenze verläuft.
0: Und die heisst heute, dass das ganze Ufer links vom Rhein, von der Höhe Büesingen, also ganz weit oben, auf Fürthaler Seite, Langwieser Seite, aber bis zu uns in Florlingen, bis zu der Urwerf Schaffhausen ist. Schaffhausen hätte eigentlich noch viel mehr wollen. Beide Rheinufer auf beiden Seiten haben, bis aber ins Nol, also über den Rheinfall durch ab, logischerweise, weil der Rheinfall auch attraktiv war zum Nutzen.
1: Gut, das Wichtigste ist ja, dass wir Florlinger Badi Pfluba haben für uns Schaffhausen.
0: Eben für euch Schaffhauser, danke. Im Sommer jetzt, hey, wenn du gehst, das sieht ja aus, das ist wirklich kein Fluba mehr, das ist ein Schabam, muss man fast schon sagen.
1: Ja, danke dir, Alex.
0: Also, jetzt, heute hat mir sogar ein Gemeinderat gesagt, dass die Verwirrung heute noch besteht teilweise, eben mit dem Strassenunterhalt zum Beispiel, dass auf Flurlinger Seite Schaffhauser Boden ist und dann die Leute einmal zu Flurlingen auf die Gemeinde anrufen und sagen, ja, dort und dort müssen wir das wieder mal machen und man dann muss verweisen, dass eben zum Teil Schaffhausen zuständig ist. Aber eben, wir kommen zurück auf den Frauenstein und die Maria-Kapelle. Wann ist denn die genau gestanden dort?
1: Offenbar ist sie 1052 vom Papst Leo XI. Höchstpersönlich geweiht worden. Der Papst war dort mal auf der Durchreise, auf Trichenau, hat ihn in Schaffhausen quasi den sakralen Gründungsakt vom späteren Benediktinerkloster Allerheiligen gemacht. Also dort die erste Kapelle geweiht. Und bei dieser Gelegenheit sagt man, soll er dann auch Kapelle auf dem Frauenstein geweiht haben.
0: Im Ernst jetzt? Also der ist nicht... Ja. Einfach von Rom aus hat er den Finger gehoben und das gesegnet, sondern wirklich, der ist da gewesen, der Papst in Flurlingen. Wir sind Papst.
1: Das kann man nicht sagen. Und ein Stück weit ist das schon, so wie du jetzt auch reagierst, eine Sensation. Allerheiligen ist nämlich eines von den ganz wenigen Kloster nördlich von der Alpen gewesen, wo dort der Papst höchstpersönlich geweiht worden ist. Auch wegen familiären Beziehungen zum Gründer Eberhard von Nellenburg.
0: Bei dieser Gelegenheit war der Papst offensichtlich dann auch im Flurlingen und hat die Kapelle dort beim heutigen Kraftwerk Kunnen am Rhein eingeweiht.
1: Ja, und der Ort war auch ganz wichtig für die Industrialisierung hier in der Region. Dort hat es nämlich den sogenannten Zieglerkanal gegeben. Noch vor dem legendären Moserdamm, wo dann viel bekannter worden ist. Schaffhausen ist ja schon wegen seiner Lage am Wasser gegründet worden. Dortmals ist die Flussschifffahrt zentral wichtig gewesen. Und dann hat die Nutzung von der Wasserkraft auch bei der Industrialisierung in Neuhausen mit der SIG und der Aluswiss am Rheinfall eine ganz grosse Rolle gespielt.
0: Ja, das ist natürlich eine Entwicklung über Jahrhunderte. Und heute haben wir eben das Kraftwerk zwischen Schaffhausen und Flurlingen, das dort so markant ist.
1: Genau, und dort war früher der Moserdamm gewesen, 1866 eingeweiht. Und das Flurlingen eben der Ziegler. Kanal ein paar Jahre voran schon. Der Jakob Ziegler, ein Industrieller aus Winterthur, hat in den Mühlen auf Schaffhauser Seite, etwa dort, wo heute Altra ist, schon seit den 1830er Jahren eine Ziegelhütte, Tonwarenfabrik gehabt, also vor rund 200 Jahren, und hat einen zusätzlichen Kanal gebaut, also dort beim Felsenfrauenstein, zum die Wasserkraft nutzen, eben den Zieglerkanal. Und dann hat es bald auch einen Fußgängersteig über den Rhein nach Schaffhausen. Die heutige Brücke ist dann allerdings erst viel später, 1942, gekommen.
0: Und der Ziegler, den du jetzt hier erwähnst, der war eben auf beiden Seiten vom Rhein aktiv, Schaffhausen und Flurlingen, und der hat es in sich gehabt.
1: Ja, er war wirklich eine Unternehmerpersönlichkeit gewesen und offenbar auch sehr geschäftstüchtig. Seine Fabrik, die viel Energie, also Wasser gebraucht hat, hat den Namen Rheinfels gehabt, eben passend zum Felsen. Und der Jakob Ziegler Pellis, so hat er sich nach seiner dritten Hochzeit mit der Fanny Pellis, hat er einmal so signiert. Der Ziegler Pellis hat also die Industrialisierung nach Flurlingen gebracht.
0: Und dann hat er aber ganz ein tragisches Lebensende gehabt.
1: Ja, der Ziegler Pellis hat in seinen Fabriken Schiesspulver hergestellt, auch in Flurlingen. Und dann hat es in einer anderen Fabrik von ihm einen Unfall gegeben. Beim Trocknen vom Schiesspulver ist ein Herd explodiert.
0: Er ist zwar nicht selber gestorben bei dieser Explosion, aber eine grosse Tragik in seinem Leben.
1: Ja, die Dienstmagd ist gestorben bei dem Unfall und der Ziegler Pellis ist dann vom Gericht zu einer Gefängnisstrafe verurteilt worden für das. Allerdings hat er dann die nicht mehr müssen absitzen. Er ist damals nämlich schon 87 gewesen und ist dann noch vor dem Antritt von der Haftstrafe gestorben.
0: Also der Jakob Ziegler, wichtig für die Industrialisierung in Flurlingen eben mit seinem Zieglerkanal, Nutzung von Wasser und Energie aus dem Rhein. Und der Rhein, der ist ja sowieso prägend für Flurlingen. Ich meine, heute schaut nur im Sommer mal ein Treiben an in dieser Gemeinde, wenn alle in den Badhosen, im Bikini durchs Dorf durchlaufen, dann den Rhein abtreiben bis zum Eisernen Steg. Ein absolutes Highlight. Und ja, da ist eine ganze Sommerstimmung rum, eben zwischen der oberen Brücke, wo wir jetzt davon reden, dem Frauenstein, und der unteren Brücke, dem Eisernen Steg auf Neuhausen über.
1: Ja, eben Flurlingen, les bains, sagt man ja auch. Und der Eiserne Steg, der ist auch bei euch im Dorf permanent eigentlich ein Thema, oder?
0: Ja, also gerade jetzt aktuell eine Gemeindeversammlung 2026 wieder diskutiert worden. Man muss den dringend sanieren. Er ist mehr als 100 Jahre alt, aber eben sanieren, neu machen, wie denn genau, wer zahlt wie viel, Diskussionen im Dorf, Diskussionen mit Neuhausen und den beiden Kantonen, also das beschäftigt die Politik im Moment sehr.
1: Muss ich aber bewusst machen, vor dem Bau von dem Eisernen Steg hat man nur mit einem Boot können auf Neuhausen durch. Es hat Flurlinger Arbeiter gehabt, die sogenannten Wagöndler, die bei der Waggonfabrik später eine SIG geschaffen haben, und sie sind mit ihren Ruderboot, die hat man dort mal auch Gondeln genannt, also fast wie in Venedig, sie sind mit diesen Gondeln täglich bis zu 4-mal über den Rhein gefahren. Offenbar hat es dort bis zu 60 Leute gehabt, die in den Neuhauser Industriebetrieb geschafft und im Flurlingen gewohnt haben.
0: Also die Grenzlage am Rhein, für Flurlingen immer prägend, von früher noch bis heute, ist ja auch die Grenze vom Kanton Zürich in den Kanton Schaffhausen über. Und Matthias, du als Historiker kannst uns das sicher bestens erklären, ist natürlich auch sehr entscheidend gewesen im Zweiten Weltkrieg, die Grenzlage.
1: Ja, das stimmt natürlich. In den Brückenpfeilern über den Rhein hat es dort mal und noch viele Jahrzehnte später übrigens Sprengsätze gehabt. Und Schaffhausen wäre dort mal aus gesamtstrategischen Gründen quasi aufgegeben worden. Haben sich auch viel verlassen gefühlt in der Region Schaffhausen und zum Teil die Lage als so bedrohlich empfunden, dass es sogar mal einen Fehlalarm gegeben hat und ein Teil von der Bevölkerung in die vermeintlich sicher Innerschweiz oder in die Romandie geflüchtet ist. Übrigens haben sich gewisse Leute, das ist ja noch lustig, klingt heute lustig, schon innerhalb von der Brücke, also im Kohlfirst, viel wohler geführt, weil sie nicht abgeschnitten gewesen wären eben durch die Brücke. Und die Flurlinge selber haben natürlich auch müssen Wehrmannen stellen im sogenannten Aktivdienst und müssen Grenztruppen beherbergen bei sich.
0: Und ich komme jetzt nochmal zurück zu dem Frauenstein. Der war nämlich auch militärisch bedeutend gewesen. Dort ist nicht nur der Zieglerkanal gebaut worden, sondern es hat im Zweiten Weltkrieg dort auch einen Bunker gegeben, eine militärische Anlage mit einem Maschinengewehr, wo erst in den 1990er Jahren zurückgebaut worden ist. Also die Lage am Rhein hat dort mal im Krieg beschäftigt und hat insofern im Flurlingen natürlich auch ein wirtschaftliches Wachstum ein Stück weit gehemmt.
1: Ja, wir sehen, die Lage am Rhein prägt Flurlingen bis heute immer wieder anders. Aber sie ist dort mal im 19. Jahrhundert zentral wichtig gewesen bei der Industrialisierung.
0: Und jetzt gehen wir eben von dem Felsen, wo der Zieglerkanal war, rauf zum Kraftwerk. Früher hat es dort den legendären Moserdamm gegeben. Der hat eben wörtlich, kann man so sagen, Schaffhausen mit Flurlingen verbunden. Und von dem Moserdamm aus hat es dann eine Turbine gegeben, die Strom geliefert hat, via Wellentransmission dort im Steinhölzliwald rauf, dort, wo heute der Rowa steht.
1: Ja, und da geht es den Rowa-Stegen noch, und die ist ja nicht ganz easy zum Ugo, oder?
0: Ja, da wissen viele Sportler, die einmal nehmen. Es hat übrigens vor ein paar Jahren noch den Stegenlauf gegeben, so vor der Corona-Zeit. Ich habe noch geschwind gegoogelt, man findet noch alte Inserate, wo die Organisatoren Werbung machen. 291 Tritte, 43 Höhenmeter, 100 Meter lang und... Das ist noch spannend, es hat sogar im 2019 mal ein Kantonsduell gegeben, also Läuferinnen und Läufer aus Zürich gegen die Läuferinnen und Läufer aus Schaffhausen.
1: Ich gehe davon aus, Schaffhausen gewonnen, oder?
0: Da gehst du sicher falsch, ich weiss es ehrlich gesagt nicht, aber es zeigt wieder die Rivalität, die wir vorhin schon kennt mit den Kantonsgrenzen zwischen den beiden Kantonen. Aber wir schweifen ab. Wichtig ist vor allem jetzt die Arova als Firma, weil wir sind vom Zieglerkanal zum Moserdamm gekommen und kommen jetzt eben zur wirklichen Industrialisierung von Flurlingen zu der Arova, Matthias.
1: Ja, die war absolut entscheidend für die Entwicklung von Flurlingen. Dank Wasser, Energie vom Rhein und dem Moserdamm, der dort erbaut worden ist. Sie hat immer einen grossen Einfluss gehabt, die Arova, auf Gemeindepolitik. Und es hat dort auch tragische Vorfälle gegeben. Gegründet worden ist die Arova 1872. Aber dort mal hat sie noch Bindfadenfabrik oder eben Bindi geheissen.
0: Der Name sagt, es sind Fäden, Seil, Kordeln hergestellt worden. Auch Gurten für die Industrie, für die Landwirtschaft, für das Gewerbe, den Haushalt und schlussendlich auch für die Freizeit.
1: Aber obwohl die Firma also auf Flurlingerboden steht, ist zuerst Schaffhausen als Sitz eingetragen worden.
0: Echt jetzt? Also ihr nehmt Schaffhausen, wenn du uns alles wegnehmen. Da war nicht nur Buddy, sondern auch der Rowa.
1: Ja, tut mir leid, Alex. Offenbar hat man das aus Marketinggründen dort mal besser gefunden. Schaffhausen hat man international besser kennt als Flurlingen. Ein paar Jahre später hat man den aber wieder geändert. Und zwar wegen den Steuern.
0: Gut, das ist ein Klassiker. Spannend ist, dass bekannte Namen dabei waren, wo wir die Arova gegründet haben. Im Verwaltungsrat ganz am Anfang war der Johannes Rauschenbach. Da war ein Industrieller in Schaffhausen, sehr wohlhabend. Der hat die Idee geliefert für den legendären Moserdamm. Und er war so wohlhabend, dass er dort mal auch die Uhrenfirma IWC gerettet hat. Ohne ihn gäbe es die Uhrenfirma gar nicht mehr.
1: Ja, da kann man so klar sagen. Es sind aber auch sonst sehr prominente Leute dabei gewesen, da bei der Gründung von dieser Bindfadenfabrik, Politiker, Industrielle, Leute, die dann eben auch in ganz grossen Firmen von der Schweiz mitgewirkt haben. Und die Flurlingen ist so, wir haben vorhin von den Wagenhändlern geredet, seit den 1850er Jahren. Flurlingen hat so einen weiteren Schritt gemacht von der Weinbaugemeinde zur Industriegemeinde. Und spätestens seit dem 20. Jahrhundert hat Bindi, eben später die Arova, viel Einfluss gehabt in Flurlingen. Man kann etwa so sagen, lang ist das Flurlingen ohne Bindi gar nicht gegangen. In den 1930er Jahren war es der viertgrösste Hanfverarbeiter weltweit gewesen. Die bedeutendste Industriefirma im Zürcher Wieland sowieso mit mehreren hundert Mitarbeitenden, die Hälfte aus Flurlingen und so extrem wichtig, auch für die Region.
0: Und mit dieser Bindfaderfabrik, mit der Bindi, hat sich eben auch Florlingen stark gewandelt, so in den Jahren von Ende vom 19. Jahrhundert bis zum Zweiten Weltkrieg. Eben vom Weinbaudorf zum Industriedorf. Also bis kurz vor 1900 war mehr oder weniger das ganze Dorfbild, der ganze Hang, Reben gewesen. Dann sind Probleme auftaucht. Es hat Mehltau und Reblaus und andere Krankheiten gegeben, die den Rebbau aufwendig und wenig lukrativ gemacht haben. Und gleichzeitig war auch die Eröffnung des Gotthardtunnels nicht förderlich gewesen, weil plötzlich billigerer Wein importiert worden ist aus Italien, der auf den Preis gedruckt hat.
1: Ja, du hast recht. Am Anfang von dieser Industrialisierung war der Rebbau noch lukrativer gewesen, als zum Beispiel in der Binde zu arbeiten. Und später hat sich dann aber da stark geändert und immer mehr Handwerker und Rebbauern sind in die Binde.
0: Und ganz am Anfang haben vor allem Gastarbeiter in der Binde geschafft. Die ist dann aber immer attraktiver geworden, auch für die Florlinger. Sie sind auch dort gearbeitet, haben zum Teil ihre Häuser, Handwerkshäuser, wo Reben dazugehört haben oder auch eine Trotte dazugehört haben, verkauft. Die Binde hat am Anfang zum Teil noch Reben gekauft, später dann aber auch wieder verkauft. Zum einen oder anderen natürlich auch mal für ein Direktionshaus, weil Einfluss, da hast du ja schon gesagt, hat der Rowe im Florlingen gehabt.
1: Ja, zum Beispiel die beiden Familien Ernst und Ross sind älteren Florlinger noch bekannt. Die haben sich dann auch gegenseitig verheiratet und die sind schon sehr prägend gewesen fürs Dorf.
0: Der legendäre Weinbauer Heiner Härtli hat mir auch erzählt, dass der Weinbau eigentlich nie wirklich ein Arova-Ding war, sondern einfach ein Hobby von der Familie Ruf und Ernst. Unter dem Namen Arova hat man dann den Weinbau noch betrieben. Mit dem Kerngeschäft hat das nichts zu tun gehabt. Aber spannend ist, der Familie Ernst haben auch verschiedene Restaurants gehört, wie das Rheintal oder der Schupfen, Dreimühle in Büesingen, und dort hat man den eigenen Tokaja können liefern. Florlingen hatte so also immer weniger Reben gehabt und alles war bei der Arova gewesen. Aber ganz generell ist es Florlingen in dieser Zeit rund um die beiden Weltkriege nicht wahnsinnig gut gegangen. Zum Beispiel während sich Fürthalen, und Fürthalen ist ja von der Lage und von der Position ein bisschen vergleichbar, während sich Fürthalen von 1910 bis 1940 entwickelt hat und 400 Einwohner mehr gehabt hat, ist in der genau gleichen Zeit die Einwohnerzahl in Florlingen um 100 gesunken auf etwa 900. Also da hat Florlingen eine andere Entwicklung gemacht als Dörfer rundum.
1: Ja, und du hast recht, der Zweite Weltkrieg, du hast schon gesagt, hat auch Florlingen arg zugesetzt. Und Binde ist zum Beispiel auch betroffen gewesen, ich habe es schon ganz kurz angetönt, von der Bombardierung von Schaffhausen. Und zwar sind 27 Bomben auf die Bindfadenfabrik runtergefallen, 38 Menschen sind dabei verletzt worden und 3 davon schwer.
0: Und von dort gibt es auch eindrückliche Berichte von Augenzeugen.
1: Zum Beispiel von der Ruth Sutter, später die Frau vom Stadtpräsident Felix Schwank. Sie ist am 1. April 1944, wo die Bombardierung passiert ist, die Leiterin gewesen von der Kantine in der Arova. Und sie hat in diesen Tagen einen Bericht geschrieben für ihren Arbeitgeber, für den Schweizerischen Volksdienst.
0: Apropos Kantine und Schweizerischer Volksdienst, da gibt es übrigens heute noch, heisst heute einfach SV Group. Aber die haben schon dort mal Kantine in der Binde betrieben und heute noch einen von den grossen Mensenkantinen, Personalrestaurantbetrieben, die man kennt. Und der Bericht, den du angetönt hast, Matthias, von der Ruth Sutter, der ist eindrücklich. Wir lesen da kurz ein paar Zitate daraus vor.
1: Als der Alarm ertönte, blickten wir in den klarblauen Frühlingshimmel hinauf. Plötzlich hörten wir eine Detonation. Erst später erfuhren wir, dass das schon die ersten Bomben waren, die über dem Kohlfirst abgeworfen worden waren.
0: Mit welcher Geschwindigkeit wir alle im Keller waren, kann ich nicht beschreiben. Einschlag folgte auf Einschlag, Scheibengeklirr, Geschrei und ein fürchterlicher Gestank folgten augenblicklich. Wir standen alle dicht gedrängt unter einem Türrahmen. Schrecken stand auf allen Gesichtern. Keinen Augenblick waren wir sicher, ob nicht etwas auf uns stürzte. Das alles geschah in kürzester Zeit und es werden unvergessliche Minuten sein.
1: Erst eine Stunde später vernahmen wir, dass eine Brandbombe auf dem Flachdach unserer Kantine explodiert war, aber nicht durchgeschlagen hatte. Ich rannte schnell hinauf, da schrieb Ruth Sutter, um den Schaden zu besehen. Im Dach war ein schwarzer Trichter aufgerissen und ringsum waren alle Fensterscheiben eingedrückt. Wir in der Bindfadenfabrik, so schrieb sie denn zum Schluss, kamen ja glimpflich davon. Und doch sind es Stunden, die ich meiner Lebtag nie vergessen werde.
0: Ruth Sutter hat dann geholfen, verarzten, Suppenkochen, aufräumen. Es ist eindrücklich zum Lesen, wie sie die Bombardierung dort mal erlebt hat.
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0: Frauen sind schon immer wichtig gewesen in der Binde, nicht nur im Krieg. Und da liest man, dass die Frauen darum so begehrt gewesen sind, weil sie feinere Finger für filigranere Arbeiten hatten, eben mit Faden, Garn und Zwirn, und einfach geschickter gewesen sind mit Männern. Dann aber auch, weil viele Männer im Krieg sind und schlicht nicht rum waren zum Arbeiten. Darum sind nur Frauen verfügbar gewesen. Aber ein grosses Problem, die Frauen hat man immer schlechter gezahlt als Männer. Das war ein Thema damals, ist ja heute noch aktuell. Und ein Streik von damals, gerade nach dem Krieg, der hat Einfluss bis heute.
1: Ja, du redest vom Streik 1946, kurz nach Kriegsende, also vor genau 80 Jahren. Dort ist mehr als 6 Wochen in der Bindi gestreikt worden, und zwar vor allem aus einem Grund. Nach dem Krieg hat die Direktion von der Bindi, obwohl die Lohnkosten sowieso schon gesunken sind, noch billigere Leute, Frauen aus Deutschland geholt zum Arbeiten, und die Löhne der einheimischen Arbeiterinnen sind dadurch noch mehr unter Druck geraten. Die Arbeiterzeitung hat dort mal beschrieben, die Frauen haben sich auf den Boden gelegt, wo die Direktion in Lastwagen unbemerkt hat, welche deutsche Frauen aufs Firmengelände bringen.
0: Und eben der Streik, der war mehr als einfach ein Streik, weil er hat Einfluss auf die Streikkultur in der Schweiz bis heute. Historikerinnen haben den Frauenstreik aus dem 46 untersucht, und die AZ, die Zeitung in Schaffhausen, hat jetzt zum 80-jährigen Jubiläum gerade den Frühling darüber berichtet.
1: Ja, es hat offenbar zwischen 1945 und 1949, also in einem Jahr gerade nach dem Krieg, hat es offenbar mehr als 150 Streik gegeben mit rund 400'000 Beteiligten. Viele davon, von diesen Streiks, sind auch erfolgreich gewesen. Der GAV, also Gesamtarbeitsvertrag in verschiedenen Branchen, ist dort mal etabliert worden.
0: Der Frauenstreik in der Bindi, dort in Flurlingen, ist also ein Streik, der viele ermutigt und bewegt hat, weil Frauen sehr entschlossen auftreten sind und die Direktion von der Bindi eben sehr schlecht angestanden sind, weil sie arme, verzweifelte Frauen aus Deutschland geholt haben, schamlos ausgenutzt nach dem Krieg sind. Darum, der Bindi-Streik von 1946 hat Einfluss in der Schweiz bis heute.
1: Ja, und jetzt kommen wir mal in die letzten Jahrzehnte. Da hat es auch wirtschaftliche Ups und Downs gegeben. Seit Ende der 60er Jahre, 1968, heisst Bindi Arova, ein Kunstname, wo wir dort mal geschaffen haben, wo wahrscheinlich Werber ganz viel Geld damit verdient haben.
0: Ja, und Bindfaderfabrik eben Bindi, das hat wegen der neuen Rohstoff- und Fabrikationsprozess eigentlich nicht mehr gepasst. Rohstoffe wie Sisal oder Hanf, die sind schon lange nicht mehr eingesetzt worden.
1: Ja, und dank Kunststoff wie Polyethylen und andere hat man viel stabiler, zuverlässiger und auch günstiger können arbeiten.
0: Und da passt jetzt eben auch rein, dass Mammut ein Flurlinger Marken ist, wie wir ganz am Anfang von dem Podcast gesagt haben. Wir müssen ein bisschen ausholen, und der Link ist ein bisschen indirekt. Heute ist die Mammut in Seon im Aargau. Der Ursprung hat sie aber in Lenzburg bei der sogenannten Firma Arova Lenzburg. Und am Anfang hat Mammut AG auch Arova Mammut AG geheissen, weil die hat Kletterseil produziert. Und da haben wir jetzt die inhaltliche Verbindung. Seil von Flurlingen, die für Kletterseil, also die Produkte von der Mammut, eingeflossen sind. Und Arova Mammut, das ist eben eine Tochterfirma von der Arova Lenzburg, und die Arova Lenzburg wiederum eine Tochterfirma von der Arova zu Flurlingen. Also wenn du so willst, ist die Arova Flurlingen Grossmutterfirma von der heutigen Outdoor-Marke Mammut, die weltweit bekannt ist.
1: Ja, apropos Mammut, das wäre doch auch eine Idee für dich, Amilari. Ja, ich weiss, man geht nicht maskiert, sondern verlunscht.
0: Ja, danke vielmals. Jetzt gibst du den Scherz schon retour. Komm, wir gehen zurück zu der Arova. Wir schweifen sie schon.
1: Ja, aber ganz viel von der Arova sieht man heute nur. Die so mächtig war und in der Gemeinde praktisch nichts gegangen ist ohne die Arova. Heute sieht man nur so viel. Du bist aktuellen Spuren nämlich nachgegangen, Alex.
0: Also die Hallen stehen ja noch. Das Areal heisst auch so. Und aktuell ist das Ziel, die Hallen zu vermarkten, zu beleben. Und es laufen da Diskussionen mit dem Kanton Zürich, ob man darf neben dem Gewerbe dort oben auch Wohnungen machen und dort oben arbeiten und wohnen mischen. Aber die Diskussionen laufen schon lange und sind ehrlich gesagt ein bisschen zum Stocken, so wie ich das wahrnehme.
1: Aber gell, die Fabriken, die du vorhin erwähnt hast, die gibt es zum Teil noch?
0: Ja, nicht mehr oben, aber zu Ossingen im Wieland, nur 10 Autominuten weg von Flurlingen. Die Firma heisst Bechigott, die hat den Hauptsitz in Oberneuferen im Thurgau, das ist auch nicht weit. Und da wäre übrigens eine schöne Velostrecke im Matt. Weißt du, so von Ossingen, Oberneuferen, Ittigen, richtig so, das könnte man schön machen.
1: Ja, kenne ich natürlich. Aber ich meine, immerhin ist es mal ein guter Tipp von dir, außer da verlunst und verblunst und alles.
0: Also komm, wir lernen es weit. Aber los, jetzt die Bechigott, die hat wirklich 2001 von der Arova Schaffhausen Schnursortiment inklusive verschiedener Markenrechte, die da damit einhergehen, übernommen. 2005 hat sie den ganzen Rest von der Arova übernommen, und im Flurling ist bis 2013 noch produziert worden, natürlich viel bescheidener als früher noch. Und seit dem 13. wird jetzt eben in Ossingen produziert, hat mir der Co-Geschäftsführer gesagt, wo ich kurz mit dem reden konnte. Und die Bechigott, die hat knapp 50 Mitarbeitende und macht heute noch, wie die Arova früher noch, Spezialschnür und Seil, die für ganz spezielle Zwecke gebraucht werden und weltweit exportiert werden.
1: Ja, aber auch Tarotwein Flurlingen hat um die Jahrtausendwende nochmal ein Revival gehabt, nämlich als Magazin «Der Club». Dort mal hat es Polizeistunde in Schaffhausen gegeben, aber in Zürich nicht. Und so sind dann einmal ab dem 1. Nacht alle über die Fürthaler Brücke und das Dolder, dort an der Ecke Zürcher Strasse, beim Lichtsignal hochgepilgert.
0: Ja, wenn man hat wollen, nach der Polizeistunde, wenn es zu war, Schaffhausen noch weiter feiern, dann ist man in die Arova ins Maggi.
1: Genau, Maggi hat man gesagt, Arova Magazin. Dort ist man angegangen bis in die Morgenstunde, bis dann Betriebe aus gesundheitlichen Gründen etwa 2008 aufgegeben
0: haben. Also heute ist der Arova voll von Kleinbetrieben. Es hat einen Tierarzt, Film- und Fotofirmen, verschiedene Handwerke sind dort, Autobetrieb, Bandräume, Ateliers. Es hat auch ein Lokal, die Wirnerei, wo man kann mieten kann, um Anlässe machen. Und auch sonst haben die Gebäude noch neben von der Arova. Also es gibt nicht nur die Wirnerei, die auf die Schnurfabrik zurückgeht, sondern eben auch die Seisalhalle, die Seilerei, die Knäuelei und natürlich die Bindihalle selber gibt es auch noch.
1: Also wir sehen, Arova ist doch noch präsent im Flurlingen.
0: Ja, und der Arova ist heute noch bestimmend. Und von der Arova kommen wir jetzt zu unserem nächsten Thema, Weinbau. Weil die Arova, das haben wir schon gesagt, hat Wein angebaut gehabt. Der Rebhang hat teilweise ganz der Arova gehört, auch wenn es vielleicht mehr ein Hobby der Direktoren und der Besitzer war. Auf alle Fälle aber hat 1968 der Heiner Härtli als Rebbaumeister bei der Arova angefangen und hat den Rebhang bewirtschaftet. 1984 hat er es dann selber übernommen und bis etwa 2010 hat der Heiner Härtli den Rebbau im Flurlingen betrieben und den legendären Tokaier weitergemacht, den es schon gegeben hat. Der Tokaier war weitum bekannt gewesen und nicht nur wegen dem Wein selber, sondern auch wegen dem Sujet der Etikette. Das ist nämlich gestaltet worden vom Künstler Arnold Öchslin. Das ist der gleiche, der zum Beispiel aus Relief am Schwabentor Schaffhausen gemacht hat.
1: Genau, der berühmte Lappi tut die Augen auf vom Arnold Öchslin. Aber ja, Weinbau zu Flurlingen hat eine ganz grosse Tradition. Im Jahr 1460, da sieht man zum Beispiel im Steuerregister, haben alle Flurlinger im Rebbau ihr Geld verdient. Das ist schon noch krass, oder?
0: Das ist krass, jeder Einzelne im Rebbau das Geld verdient.
1: Das genau,
0: ist
1: das ganze Dorf.
0: Aber, und da muss man auch sagen, es sind nicht nur Flurlinger, die das Flurlinger Reben hatten.
1: Ja, ja, Schaffhausen-Familien haben auch Reben besessen, Trotten besessen in Flurlingen und jetzt weiter verpachtet.
0: Und da kann ich mir vorstellen, hat dann wieder Diskussionen gegeben.
1: Ja, da hat auch immer wieder Streit gegeben. Besonders lustig aus heutiger Sicht. Kurz vor 1800 gibt es die Geschichte von Konrad Müller, wo Reben und ein Lusthäuschen dazu gekauft hat von einer Schaffhauserin. Und er hat dann in dem Lusthäuschen wohnen und schlafen.
0: Obwohl man dort eigentlich nur Freizeit verbringen in so einem Lusthäuschen, aber eben permanent wohnen und sich niederlassen, da ist nicht gestattet gewesen.
1: Ja, genau. Und die Geschichte hat weit über Flurlingen raus für Unruhe gesorgt. Und schließlich hat das Gericht im Konrad Müller erlaubt, dass das Gericht musste entscheiden und ihm erlaubt, sein Lusthäuschen mitten in der Rebe zu bewohnen.
0: Das ist also schon noch krass. Man muss überlegen, wie weit das da ist von so einem Häuschen in der Rebe. Gehen wir mal bis zum Gemeindehaus. Also wenn du 10 Minuten laufst, dann bist du ja langsam unterwegs. Und in diesen Gerichtsurteilen haben wir jetzt nachlesen, man hätte ihm erlaubt, dass er erst im Herbst wieder runterkommen müsse ins Dorf. Das klingt wie wenn er von einer Alp drei Tagesmärsch wieder oben runterkommt.
1: Aus heutiger Sicht sehr speziell.
0: Von ein paar Meter, wo er in der Rebe gewohnt hat und dass das offensichtlich ein Thema war. Aber eine schöne Anekdote. Und wenn man von der Rebe redet, dann muss man auch sagen, heute ist der Weinbau zu Flurlingen wieder aktuell. 8247 ist nicht nur die Postleitzahl von Flurlingen, das ist auch der Wein, 8247. Unter dem Label wird Wein angebaut seit 2020 und doch etwa 13'000 bis 15'000 Flaschen pro Jahr. Und natürlich wird auch der legendäre Flurlinger Tokaier unter dem Label Tok weitergeführt.
1: Vom Rebbau

0: Bayerischen Gesellschaft in Zürich ist dann das heutige Wappen bestimmt worden. Und bis zum Kontrast von der Farbe hat man alles müssen absichern und berücksichtigen. Und so ist aus einem blauen Grund und einem grünen Dreiberg Folgendes geworden, wie die Wappenkundler dort mal beschrieben haben.
1: Das tönt herrlich. In Blau, über goldenem Dreiberg, drei silberne Rebmesser mit silbernen Zwingen und goldenen Griffen. Das erste mit der Klinge nach links, die beiden anderen nach rechts gewandt. Und links und rechts ist also da so beschrieben für die, die jetzt gerade protestieren wollen, wie wenn die Messer aus Sicht vom Wappen ausgerichtet sind. Also wenn wir es anschauen, das Wappen, ist es eben genau umgekehrt, links und rechts.
0: Also wenn ihr das nächste Mal nochmal anschaut, könnt ihr genau prüfen, ob das so war, wie Alex jetzt vorgelesen hat. Also da müssen enge Regeln geben, auch da, punkto Wappen. Wenn wir Wappen sind, dann ist natürlich das andere, wo man immer davon redet, ist der Name von einer Gemeinde. Und das ist immer so eine Sache mit den Erklärungen, oder? Da ist man nie so sicher.
1: Ähnlich wie bei der Bertha und ihrer Sage, oder wie?
0: So, ja, genau.
1: Probier es aber du als Historiker.
0: Man kann einfach sagen, Florlingen ist wahrscheinlich vom germanischen Florin, von einem Eigennamen gekommen. Bei den Leuten vom Florin hat man können sagen, also in Florlingen. Und so sind ja häufig Ortsnamen entstanden. Zum Beispiel, wenn man jetzt gerade über die Grenze schaut, auch in Tübingen, in Villingen, in Süddeutschland. Da ist so die Erklärung, die man hat. Aber eben, wie sicher das da ist, da weiss man nicht mehr.
1: Und was auch noch spannend ist für uns Florlingerinnen und Florlinger, wir haben offenbar eine Schwestergemeinde in Österreich, gerade vor Innsbruck, Flauerling, die haben also den gleichen Namensursprung wie wir
0: Florlinger. Da haben aber keine Gemeindepartnerschaft oder so etwas.
1: Ich wüsste von nichts. Aber darüber und über all das kann man diskutieren und fachsimpeln jetzt im Jubiläumsjahr 2026. Dann ist ja unser Jubiläumsjahr 1150 Jahre im August dann das grosse Fest und wir hoffen, dass der Podcast viel Stoff gibt, den ihr jetzt kennt, darüber könnt reden, zusammen diskutieren und wie wir gehört haben, es gibt einen Haufen zu feiern, da ist viel entstanden im Florlingen, spannende Geschichten gibt es, es hat aber auch immer Diskussionen gegeben.
0: Genau, über die Grenzen von Florlingen, über die Lage am Rhein, über die Treppen, über die Eiserige Steg, immer wieder Diskussionen bis heute.
1: Ja, Rheintalsaal. Zentrumsentwicklung, Tagesstrukturen und Schule, der Eiserne Steg, der Rohweinentwicklung und. Auch heute die Diskussionen, die sind nicht weniger. Und vielleicht, wenn jemand den Podcast hört, sagen wir in 300 Jahren, dann denkt er oder sie vielleicht, wie wir jetzt wegen dem Streit im Lusthäusli in der Rebe, leck, denen ihre Probleme da jetzt mal im 26, die hätte ich auch wollen haben. Dabei haben wir viele wichtige Themen zu Florlingen. Matthias, du kennst ja, was die wichtigen Themen zu Florlingen sind, die vor 600 Jahren gegolten haben, heute gelten und auch später noch in ein paar hundert Jahren gelten.
0: Ja, ich weiss und ich würde es auch nie mehr vergessen. Eine Hilari geht mir verlunscht, nicht maskiert.
1: Die Frage ist nur, als was?
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1: Am Mikrofon Fiona Fasel. Bei einem Brand in Möriken im Aargau sind gestern Abend rund 500 Quadratmeter ausgetrockneten Waldbodens und Totholz verbrannt. Es wurde niemand verletzt und auch eine unmittelbare Gefahr für Gebäude bestand nicht. Die Feuerwehr habe den gegen 20.30 Uhr ausgebrochenen Brand im Wald am Kestenberg bei Möriken frühzeitig unter Kontrolle gebracht, teilte die Kantonspolizei Aargau heute mit. Die Brand Ursache ist noch unklar. Wegen der starken Rauchentwicklung war die Bevölkerung über den Alarmierungsdienst Alert Swiss zunächst aufgefordert worden, Fenster und Türen zu schließen sowie Lüftungen und Klimaanlagen abzuschalten. Valerie Dietli will den Waadtländer Staatsrat nicht verlassen. Trotz der Affären hat die Mitte-Politikerin angekündigt, im kommenden Februar erneut kandidieren zu wollen. Sollte ihre Kandidatur von der Partei nicht bestätigt werden, bliebe eine Kandidatur als Unabhängige möglich, sagte Dietli in einem Interview mit Le Matin Dimanche. Ihre Ankündigung bringt ihre Partei in Bedrängnis. Das Präsidium der Mitte Waadt hatte ihr nämlich empfohlen, auf eine Kandidatur zu verzichten. Die Partei, die im Kanton wenig politisches Gewicht hat, will mit Blick auf die kantonalen Wahlen 2027 Bündnisse eingehen. Doch alle konsultierten Parteien wollen kein Bündnis mit Dietli. Bei einem Unfall eines Reisebusses aus Polen sind im Osten Ungarns mindestens 12 Menschen ums Leben gekommen. Mehrere weitere Reisende erlitten Verletzungen, wie die ungarische Polizei mitteilte. Der Bus war auf der Autobahn etwa 140 Kilometer östlich von Budapest von der Fahrbahn abgekommen und in den Straßengraben gestürzt. Nach ersten Erkenntnissen der Polizei war der Fahrer bei der Fahrt in der Nacht auf heute am Lenkrad eingeschlafen. Die Behörden nahmen ihn anschließend fest. Und noch zum Sport Fußball. Basel, IB, GC und Servette blieben im Schweizer Cup in der ersten Runde ungefährdet. Basel gewinnt in Courdetel mit 6:1, IB in Liestal mit 4:0, GC in Regensdorf mit 5:0 und Servette in Bavois mit 7:0. Heute steht die letzte Tranche der Erstrundenpartien im Schweizer Cup an.
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3: Wetter, das ist aktuell relativ freundlich, teils sonnig, teils aber auch recht bewölkt. Kann vereinzelt vielleicht ein bisschen Regen oder Gewitter geben. Wahrscheinlich bleibt es in der Region Schaffhausen aber noch trocken. Temperaturen mit Höchstwert um die 30 Grad. Nass wird es dann morgen zum Wochenstart. Morgen Regenwetter und teils Gewitter. Im Verlauf des Tages kann es sich dann aber ein bisschen beruhigen und gegen Abend auch Auflockerungen möglich. Das ganze morgen noch mit Tageshöchstwert von gerade mal um die 24 Grad.

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1: Call the Boss. Marc Wehrli, Inhaber Garage Wehrli Schaffhausen.
2: Garage Wehrli, Wehrli.
1: Ja, Sali Marc, da ist der Robin Blank vom Wirtschaftsnewsletter Zahltag.
2: Hallo.
1: Marc, du hast eine Garage und das schon länger. Wir kommen nachher noch darauf zu reden. Du hast auch ausgebaut und ganz viele neue Sachen gemacht. Aber etwas nimmt mich zuerst mal Wunder. Marc, immer wenn man dich sieht, hast du ein Lachen im Gesicht. Man hat eigentlich das Gefühl, du bist immer fröhlich. Ist das so?
2: Immer nicht, aber schon der grösste Teil. Also, mein Punkt ist ganz klar so, am Morgen, wenn es mir einigermaßen gut geht, ich in den Spiegel schaue, dann ist mein Tag einfach gut. Und dann kommt es darauf an, was du daraus machst. Und ich gebe mir wirklich Mühe, so auch bei den Angestellten, den Tag eigentlich ins Positive schon zu starten. So, man kann sich an einem einzigen Ding den ganzen Tag aufregen und den ganzen Tag schlecht beheissen. Oder man schaut über den einen Pünktchen hinweg und der Rest ist eigentlich gut. Wieso sollte man denn immer grimmig reinschauen? Nein, bei mir ist schon so, im Grunde genommen ist bei mir fast jeden Tag ein guter Tag.
1: Sehr gut. Und gibt es einen tieferen Grund? Also du hast jetzt erklärt, wie du das machst. Du schaust dich im Spiegel an, dann nachher hast du den Plausch und sagst, komm, das ist jetzt gut, kommt alles in Ordnung. Bist du grundsätzlich einfach sehr ein positiver Mensch?
2: Hey, ich habe auch erst müssen richtig erlernen nach der Lehre. Da habe ich mal 13 Monate noch im Zivildienst arbeiten. Mhm. Und dort habe ich im Behindertenheim gearbeitet. Und da hat mir recht die Kerbe im Leben reingelassen. In diesen Punkten, dass wir doch einfach zufrieden sein mit dem, was wir sowieso schon haben. Und alles darüber hinaus ist Luxus. Mhm. Also sprich eben, die sind so glücklich und haben so wenig eigentlich im Leben, was man eigentlich noch mehr könnte haben. Und denen geht es gut. Wieso sollte es mir denn schlecht gehen?
1: Okay. Und was macht dich komplett verrückt? Was macht der Marc Wehrli immer lachend, immer positiv ist? Was macht dich richtig verrückt?
2: Hey, erst dann, wenn es eigentlich ungerecht ist, gegenüber zu einem anderen Mensch, gegenüber zu mir. Erst wenn wirklich ungerecht wird, ich sage jetzt eben mal, beim Bauen hat es ein, zwei Situationen gegeben, wo ich einfach gefunden habe, hey, das ist doch einfach ungerecht, wenn man das so macht. Ich habe im Nachhinein auch viel mehr müssen sagen, du, wenn so ein Gesetz ist und wenn wir so das handhaben tun und alle werden nach dem gleichen Gesetz behandelt, ist es okay, dann ist es halt so, wie es ist, oder? Mhm. Aber eigentlich so, das sind so die Punkte, wenn ich merke, dass eigentlich auch einem Kunden etwas Ungerechtes widerfährt, das verstehe ich fast nicht. Also weißt, wenn irgendwie einer kommt von einem Mitbewerber und sagt, du und da ist ihm passiert, wie handhaben wir da? Dann gibt es Sachen, die ich zum Teil fast nicht nachvollziehen kann und auch sage, du, geh doch nochmal ein Gespräch suchen mit deiner jetzigen Garage und wenn dann halt der Zapfen ganz ab ist, dann kann er es auch gerne bei uns vorbei. Oder? Mhm. Das ist immer so ein Punkt. Ich schaue auch in den Tag rein, das ist extrem. Würde ich von meiner Garage als Kunde, wenn ich der Kunde bin, was würde ich davon erwarten? Mhm. Und wenn ich davon eigentlich zufrieden bin schon selber und dann der Kunde immer noch nicht zufrieden ist, dann ist es zum Teil schon schwierig. Also ich muss schon sagen, allen kannst du nicht recht machen, das haben wir ganz klar gelernt. Aber der grosse Teil, der bei uns ist, ist zufrieden.
1: Mhm. Du hast ja auch das Motto Garage mit Persönlichkeit. Ist ja. Das ein bisschen das, was du jetzt gerade geschildert hast?
2: Ganz genau. Wir schauen wirklich darauf, dass ich persönlich dahinter stehen kann, wo ich mache und auch, wo ich mich wirklich auch habe, um das zu umsetzen. Also sprich, Garage mit Persönlichkeit bedeutet für mich im tiefsten Sinn und Grund, dass wir komplett immer das Ganze anschauen. Also in jedem Fall wird wirklich persönlich auch angeschaut und auch besprochen. Egal, ob es jetzt ein grosser Service ist oder ein kleiner Service ist, fragt man schon den Kunden an, hey, da und da wird gemacht, ist das okay?
1: Jetzt habe ich ganz schlechten Empfang. Bist du irgendwie in den Keller runtergegangen?
2: Entschuldigung, ja, ich bin rumgelaufen. Pardon.
1: Geh mal wieder in die Nähe vom Empfänger, sonst höre ich dich ganz schnell. Du Marc, wenn du schon am Laufen bist, ich höre, du bist nicht im Büro am Sitzen. Es ist jetzt da am Mittag am 1. Was machst du eigentlich da die ganze Zeit?
2: Das frage ich wieder amigs auch. Nein, ich bin eigentlich schon so ein bisschen neidlich für alles. Ich schaue, dass sicher auch in der Werkstatt so läuft, müssen wir laufen. Wir haben klare Voraussetzungen, die wichtig sind für unsere Kunden, sowohl als auch unsere Mitarbeiter. Mhm. ein grosses Ganze nicht über dem Auge lassen. Also sprich, wir sind halt, wie gesagt, eine kleine Garage. Wir sind immer noch ein Kleinbude für mich gewesen oder ein mittelständiger Betrieb. Es gibt viel größere mir, aber wir wollen auch nicht mehr, ich sage jetzt mal, gross expandieren. Wir wollen lieber das, was wir jetzt machen, weiterhin so machen, wie wir es bis jetzt gemacht haben, oder?
1: Interessanter Punkt, du hast vorhin gesagt, eben, wenn es ums Bauen geht, du hast gebaut und du hast nicht klein gebaut, du hast ja deinen Betrieb gezügelt, der war früher noch im Alpenblick gewesen, und seit 2025 bist du jetzt in Herblingen an der Neutalstrasse. Da ist jetzt ein grösseres Gebäude, deutlich grösser. Was sagst du, jetzt ist anderthalb Jahre her oder ein Jahr rund, wo du im neuen Gebäude bist?
2: Ja, ein Jahr haben wir jetzt her. Ich habe 100% ein positives Feedback. Also auch von mir. Mein Job ist viel einfacher geworden mit der neuen Firma. Die Vermietung, wie viele in Schaffhausen nutzen, die ist gerade über uns. Also das heisst, jetzt haben wir alles am Punkt. Das war das, was mir so wichtig eigentlich war, wenn wir etwas machen. Wir können mega viele gegenseitige Synergien nutzen. Eben, wir haben noch eine Lackiererei im Haus, wir haben eine Spenglerei im Haus. Wir sind halt wirklich extrem vielseitig und wir können halt wirklich aus dem Vollen schöpfen, weil wir so viele Variablen haben. Das Gebäude ist schon riesig, da gebe ich jedem recht. Jeder, der mich vorher kennt, hat das Gefühl, wow, jetzt haben wir uns verzehnfacht, da haben wir uns gar nicht. Wir sind immer noch die gleichen Leute. Da hat sich nichts geändert. Wir sind vorher schon 16 Leute gewesen. Und der einzige Unterschied, wir haben natürlich wieder mal die Lehrlinge übernehmen. Mhm. Und durch das wechseln wir naturell, oder?
1: Ja.
2: Und das ist natürlich ein riesen Vorteil für uns. Das Gebäude vom Volumen her ist schon viel grösser. Von den Arbeitsplätzen her, hey, wir haben vorher schon 8 Hebebühnen gehabt. Also, weißt du, okay. Wir sind vorher schon relativ gross gewesen. Wir hätten es nur nicht von außen gesehen, weil halt das alte Gebäude komplett in Hang gebaut ist. Und das Gebäude natürlich jetzt vorweg steht.
1: Also eben, du hast es gesagt, ihr macht Reparaturen, ihr macht Service, ihr vermietet Fahrzeuge und Anhänger. Und jetzt hat es also noch andere Sachen, die in diesem Gebäude untergebracht sind. Sprich, wenn ich es richtig verstand, die anderen Betriebe, die nicht dir sind, die sind eingemietet in deinem Gebäude.
2: Ja. Einmal haben wir CSF Wunderle, das ist eine Firma, die macht Sicherheit im Gebäude, sprich eben wenn du baust, Sicherheitspläne, Brandschutzsachen, die sind völlig spezialisiert, alles was über das Thema Sicherheit geht. Die sind auch schon bei uns durchgelaufen und haben ihr wisst, dass es dort und dort einen Punkt gibt, wo man verbessern kann. Mir aufgefallen, wir haben das jetzt so jahrelang gehandhabt, schon früher noch, und es ist zum Teil gut, auch einen externen Punkt daran herzunehmen. Dann haben wir natürlich noch den Golfer. Bei uns kann man digital Golf spielen. Die einen haben es auch schon genutzt, wenn sie bei uns die Rädchen wechseln, dass sie in der Zwischenzeit aufgehen und golfen. Das ist wirklich, also ich kenne mich aber in diesem Segment da nicht aus. Aber
1: du bist kein Golfer?
2: Noch nicht. Ich habe es mal probiert, aber ich habe mein Talent eindeutig an anderen Punkten beim Golfen. Das ist ein Hightech, ein digital 3D-Golf-Simulator und der ist selbst entwickelt und er ist sehr, sehr, sehr modern. Also ich bin beeindruckt, wie die Technik funktioniert, ja. Und das habe ich so noch nicht gekannt.
1: Okay. Also jetzt hast du ja aber, du hast wie Immobilienteil, du hast einen Betriebsteil, einen Vermietungsteil. Welches ist denn jetzt der wichtigste für dich?
2: Es sind 3 Firmen, da muss man sehen. Garage Wirli AG, Vermietung Wirli AG und Imo Wirli AG. Sind alle 3 Firmen 100% mir. Und das absolut Wichtigste ist natürlich meine Garage. Die Garage hat sich mal irgendwann eine Imo Wirli AG draus gegeben. Weil wir haben ein Gebäude gebraucht. Und über die Garage, da wir kein Klumpenrisiko haben, haben wir es nicht gewählt oder haben wir nachher die Firmen getrennt. Und das ist einfach, das haben wir müssen machen. Das ist ein Mittel zum Zweck. Die Vermietung Wirli AG, die ist um einen völligen Blödsinn entstanden. Ich habe einen Bus gebraucht, ich bin wirklich viel Bergrennen gefahren, habe immer wieder etwas gebraucht zum Ziehen, dann habe ich mal einen Bus zugetan, der Bus hat immer einen Kunden gerne ausgelehnt gehabt. Und als ich einen Drittbus hatte und ich immer noch keinen Bus hatte zum Ziehen, um am Wochenende ans Bergrennen zu gehen, weil immer am Wochenende sind wir fest vermietet gewesen, habe ich gesagt, dann können wir eigentlich da draußen einen Zweig machen, weil Garage hat einen riesen Nachteil, du hast immer so Stoßzeiten, Rädchenwechsel Frühling, Rädchenwechsel Herbst und dann hast du immer die Ruhezeiten. Und die Vermietung, die können wir planen. Das heisst, wir machen im Januar und in der Vorrädchenzeit, im Herbst, vor dem Herbst, kurz vorher, machen wir relativ viel Service. Und nur dessen sind das eben knapp 70 Nummernschilder, die wir alle bei allem haben. Also das ist jetzt so gewachsen, da ist auch eine eigene Firma. Aber das Herzblut ist eindeutig die Werkstatt. Alles andere ist nur Mittel zum Zweck gewesen. Mhm.
1: Interessant, du hast vorhin gesagt, Bergrennen bist du gefahren oder fahrst du da noch?
2: Das Auto habe ich noch, aber ich habe auch pro Stur nicht mehr dazu, weil dort musst du wirklich ein sehr, sehr sportlicher Typ sein, wenn ich jetzt definitiv leider nicht mehr so bin. In den letzten Jahren habe ich viel Zeit verbracht mit der Theorie anstatt mit der Praktik.
1: Was ist denn da für ein Auto, wo du da gefahren bist?
2: Hey, ich habe nur alte BMW daheim, einen E30, dem M3 E36 Motor drin. Oha. Der ist noch ganz ein bisschen geöffnet. Der läuft irgendwo bei 330 PS und hat knapp 1000 Kilo drin. Und das ist eigentlich ein richtig cooles Tool. Es ist einfach natürlich in den letzten Jahren, weil natürlich auch die Bergrennszene so stark sich geändert hat über Corona-Zeit. Dort haben viele in der Corona-Zeit, die viel, viel weniger Geld braucht, haben viel mehr investiert. Ich habe nur ein handgeschaltetes Getriebe, die meisten fahren jetzt sequenziell und dann kommst du gar nicht mehr nach denen. Das ist schon, je mehr du investierst, je mehr bist du auch schneller am Berg. Okay. Plus natürlich auch Technik. Also wenn du mal 2-3 Jahre nicht mehr gefahren bist, dann musst du zuerst stark wieder reinkommen.
1: Also da ist jetzt eh noch nicht mehr so auf der Daily Business
2: angehängt. Nein, ich habe eben dazwischen noch das Glück gehabt, auf das zweite Mal schon Vater werden. Das ist bei mir sehr, sehr wichtig geworden. Das hat eine Riesenrolle übernommen. Und meine Kinder, die sieht man recht viel im Betrieb, weil ich ein Selbstständiges erst richtig erlebt habe, auch wo ich das Kind mitnehme etc. Und das ist für mich als Chef und Inhaber und Führer ein mega wichtiger Punkt, dass die sind, dass man muss arbeiten für das Geld und dass man nicht einfach nur es schön haben kann. Also sprich, arbeiten kann schön sein, man muss sich nur schön legen. Das ist ein wichtiger Punkt.
1: Du hast gesagt, wie du bist, also jemand, der Leute führt, dein Werdegang, du hast zwar 09 deine Ausbildung zum Automonteur abgeschlossen, bist seit 2013 Lehrmeister und darfst also auch ausbilden und hast dich eigentlich immer weitergebildet. Wo geht es an mit dem Marc Wehrli? Was sind die Next Steps für dich?
2: Hey, im Moment muss ich ganz klar sagen, also ich habe nach dem Monteur habe ich das Auto mich gemacht, nach dem mich habe ich den Diagnostik angefangen, den habe ich aber nicht durchgezogen. Ich habe gemerkt, dass also dort, wo es mich zieht, brauche ich nicht. Und da ich ja eigentlich immer eine Berufsschullehrer werden
1: wollte,
2: ganz ursprünglich, okay, ist natürlich mir als Lehrling führen und ausbilden, das ist ein Hobby. Aber das ist so ein tiefes Hobby, dass ich das sehr, sehr fest mache. Wir haben viele Lehrlinge bei uns im Betrieb. Ich habe ein Herz, wenn es mal mit einem Lehrling nicht passt, mit einem Betrieb, dass wir den übernehmen. Da haben wir jetzt zwei Lehrlinge übernehmen von anderen Betrieben. Und wir haben eine sehr hohe Lehrlingskultur. Das heisst, die kosten mich sehr viel Geld. Dass sie mir später, wenn sie mal ausgebildet sind und vielleicht sogar bei uns bleiben, auch viel bringen. Mhm. Und das ist bei uns extrem hoch. Also die nächsten Jahre eigentlich, ich habe noch 1-2 Ziele. Mein Wunsch wäre, die Vermietung vielleicht noch ein bisschen vergrössern, dass momentan der Kunde mehr Möglichkeiten zum bei uns mieten hat, weil da hat sich extrem geändert. Das Kundenklientel, sie kaufen nicht mehr so viel Auto. Wir machen auch keinen Autohandel, schon länger nicht mehr. Es wird dann nicht extrem vermisst. Was aber die Kunden mega viel machen, ist Mieten. Also gigantisch. Und darum würden wir irgendwann mal unser Gebäude noch einen dritten Stock davor stecken. Also nur ein Parkdeck. Und was ich auch noch etwas ist, ich würde mir mal wünschen, wenn es irgendwie geht, gesetzlich und mit allen Rahmenbedingungen mal noch Solaranlage am Gebäude zu haben.
1: Gut. Also, deine Pläne sind sehr konkret und das ist nachvollziehbar. Jetzt habe ich noch eine letzte Frage, Marc.
2: Ja.
1: Du hast erklärt, wie du die Lehrlinge führst, wie dir das wichtig ist. Gibt es ein Motto, gibt es einen Grundsatz, wo du sagst, nach dem führe ich meine Angestellten, Lehrlinge oder Ausbildeten? Gibt es da etwas?
2: Alles, was du von einem Lehrling verlangst, musst du selber ankönnen oder selber auch leben. Das tue ich extrem. Also die Lehrlinge, wenn ich ihnen sage, ich will den Boden sauber haben, dann würde ich ihn privat auch sauber putzen. Und wenn mal etwas nicht so ist, wie es ist, dann tue ich am Wochenende die Bude schrubben, bis sie glänzt, dass die Lehrlinge selber sagen, Herr Wehrli, haben Sie am Wochenende putzen? Ja, und genau so erwarte ich es von dir. Also ich mache extrem harten Spiegel. Das ist auch immer so ein bisschen mein eigener innerer Schweinehund, der zum Teil sagt, hey, wow, eigentlich mag ich gar nicht. Und dann sage ich mit meinen Kindern, hey, habt ihr Lust, Bude putzen? Und auf die Maschine fahren? Kommen um 5 lieber rüber? Mit dem können sie sich dann wieder mal irgendetwas leisten. Ich sage jetzt irgendeinen Sporttag oder etwas, wo sie jetzt recht viel gemacht haben, das Kinderturnen. Und die, kommen, die fragen mich auch regelmäßig an, Papi, kann ich noch den Vorplatz putzen? Wir haben bei all unseren Putzmaschinen, stell dir vor, haben wir alle Überbrückungsschalter überbrückt.
1: Ah, sehr gut.
2: Und wegen dem habe ich mit einem Lieferant Streit bekommen, weil er mir eine Garantie aberkennen, weil ich den überbrückt habe. Okay. Weil halt meine Tochter ist 4, wird jetzt 5 und die fährt schon einwandfrei und wenn kein Mitarbeiter nicht gerade den Kunden zuschaut, dann tut die bei uns putzen. Und das macht sie gern und gut und exakt.
1: Gut. Also, Marc, es ist sehr interessant. Ich habe viel erfahren über dich, über deine Bude und ich wünsche dir alles, alles Gute auf dem weiteren Weg. Die Pläne hast du geschildert. Auch. Danke vielmals und mach's gut.
2: Das wünsche ich ebenso. Hätt dir Sorge und danke fürs Anrufen.
1: Gerne, ciao.
2: Wir sehen sich. Bis dann. Ciao.

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1: Am Mikrofon Samuel Peter. Gestern ist beim Schaffhauser Museum im Zeughaus 75 Jahre Helikoptereinsatz in der Schweizer Armee gefeiert worden. Dazu ist extra ein Eurocopter EC-635 der Schweizer Luftwaffe angeflogen, sagt Projektleiter Richard Sommer. Weiter wurden zwei ausgemusterte Alouette 2 und 3 Originalmodelle nach Schaffhausen transportiert. Auf dem Programm standen mehrere Referate, so Sommer gegenüber Radio Munot.
2: Im offiziellen Teil haben wir ein Referat gehabt zur Geschichte der Helikopter in der Schweizer Armee, und zwar vom ehemaligen Kommandant von der Schweizer Luftwaffe, vom Divisionär außer Dienst, der ist pensioniert, Bernhard Müller.
1: Eigentlich hätte zusätzlich ein Super Puma landen sollen, allerdings werden momentan alle Super Pumas für die Löschung von Bränden in Frankreich und für die Bewässerung in den Alpen benötigt. Ein 45-jähriger Mann aus der Stadt Schaffhausen hat zwei Polizisten mit einem Bajonett bedroht. Das geht aus einem Strafbefehl hervor, den Radio Munot bei der Staatsanwaltschaft eingesehen hat. Nun ist der Mann unter anderem wegen Drohung gegen Behörden und Beamte verurteilt worden. Der Beschuldigte hat zudem zahlreiche weitere Delikte begangen. Er hat einer Person damit gedroht, sie umzubringen. Und er hat derselben Person mit der Faust auf den Kopf geschlagen. Schließlich ist er auch noch 11 Mal dabei erwischt worden, wie er ohne gültiges Busbillett mit dem ÖV unterwegs war. Die Vorfälle ereigneten sich während mehreren Jahren seit 2023. Nun ist der Mann zu einer bedingten Geldstrafe und einer Buße verurteilt worden. Er muss knapp 2.300 Franken bezahlen. Sollte er in den nächsten 2 Jahren erneut straffällig werden, verdoppelt sich die Strafe. Die Bibliothek der Schaffhauser PH hat am Montag an ihrem neuen Standort beim Kammgarn-Areal zum ersten Mal geöffnet. Das ist dem Wochenbrief des Schaffhauser Erziehungsdepartements zu entnehmen. Die Pädagogische Hochschule des Kantons Schaffhausen ist diesen Sommer umgezogen. Am neuen Standort in der Schaffhauser Altstadt verfüge die PH über eine zeitgemäße Infrastruktur an einer gut erreichbaren Lage. Die Gemeinde Marthalen hat die Kostenvorgabe beim Anschluss von 2 Gebäuden an einen privaten Fernwärmeverbund einhalten können. Das teilt der Gemeinderat mit. Die Gemeindeversammlung hatte im November 2024 Ausgaben von knapp 120.000 Franken bewilligt. Das Geld war für die Anschlüsse der Liegenschaften Rössli und Rössli-Scheune sowie für den Ersatz einer Ölheizung. Nun liegt die Abrechnung vor. Diese zeigt, dass die Gemeinde 11.000 Franken weniger ausgegeben hat, als genehmigt wurde. Die Abrechnung muss an der Gemeindeversammlung vom 3. Dezember noch abgesegnet werden.
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1: Sata, das ist aktuell relativ freundlich, teils sonnig, teils aber auch recht bewölkt. Kann vereinzelt vielleicht ein bisschen Regen oder Gewitter geben. Wahrscheinlich bleibt es in der Region Schaffhausen aber noch trocken. Temperaturen mit Höchstwert um die 30 Grad. Nass wird es dann morgen zum Wochenstart. Morgen Morgen Regenwetter und teils Gewitter. Im Verlauf des Tages kann es sich dann aber ein bisschen beruhigen und gegen Abend auch Auflockerungen möglich. Das Ganze morgen noch mit Tageshöchstwert von gerade mal um die 24 Grad.

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1: Es ist schon lange her, wo die Reformation 1529 die Schaffhausen Einzug gehalten hat, hat man in den Kirchen nicht nur Malereien und Heiligenstatuen zerstört. Auch von den Orgeln hat man dort mal im streng reformierten Schaffhausen nichts mehr wissen. Der reine Wortgottesdienst im Sinn von Huldrych Zwingli hat nicht dürfen durch Orgelklänge gestört werden. Aber offenbar hat der Gesang in der Schaffhauser Kirche damals so jämmerlich tönt, dass im Jahr 1597 etliche Schaffhauser gefordert haben, man soll wenigstens die Münsterorgel wieder spielbar machen. Gegen diese Idee hat sich jedoch der oberste Schaffhauser Pfarrherr, der Johann Konrad Ulmer, mit aller Vehemenz gewehrt und hat dem Rat der Stadt einen karnischen Brief geschrieben. Darin hat es geheissen, wie uns zu Ohren kam, solle die Orgel im Münster wieder hergerichtet und erneuert werden. Es nimmt uns groß Wunder, aus was für einem Recht das geschieht. Des Teufels Sackpfeifen sind eine schlechte Ehe für unsere höchst löbliche und christliche Reformation. Jeder weiß doch, des Teufels Trompeten sind nichts als Lockvögel im römisch-antichristlichen Gottesdienst. Und außerdem, die Götzenpfeifen verursachen nur Kosten. Nicht nur die Reparatur, man braucht dann auch einen Organisten und der hat obendrein noch Frau und Kinder, die volle und tolle Zapfen sind. Kurz und gut, schickt die vermaledeiten Orgelpfeifen dem Ofen Vulcani zu. Und so hat man dann die Orgelpfeife vom Münster auf Anordnung vom Rat in Weinkannen umgegossen. Und der grosse Blasbalg, der ist an einen Schmied verkauft worden. Es ist kaum zum Glauben, erst im Jahr 1897 hat man in einer Schaffhauser Kirche, genauer gesagt im St. Johann, wieder eine Kirchenorgel können hören.
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1: Am Mikrofon Samuel Peter. Gestern ist beim Schaffhauser Museum im Zeughaus 75 Jahre Helikoptereinsatz in der Schweizer Armee gefeiert worden. Dazu ist extra ein Eurocopter EC-635 der Schweizer Luftwaffe angeflogen, sagt Projektleiter Richard Sommer. Weiter wurden zwei ausgemusterte Alouette 2 und 3 Originalmodelle nach Schaffhausen transportiert. Auf dem Programm standen mehrere Referate, so Sommer gegenüber Radio Munoz.
2: Im offiziellen Teil haben wir ein Referat zur Geschichte der Helikopter in der Schweizer Armee, und zwar vom ehemaligen Kommandant von der Schweizer Luftwaffe, vom Divisionär außer Dienst, der ist pensioniert, Bernhard Müller.
1: Eigentlich hätte zusätzlich ein Super Puma landen sollen, allerdings werden momentan alle Super Pumas für die Löschung von Bränden in Frankreich und für die Bewässerung in den Alpen benötigt. Ein 45-jähriger Mann aus der Stadt Schaffhausen hat zwei Polizisten mit einem Bajonett bedroht. Das geht aus einem Strafbefehl hervor, den Radio Munoz bei der Staatsanwaltschaft eingesehen hat. Nun ist der Mann unter anderem wegen Drohung gegen Behörden und Beamte verurteilt worden. Der Beschuldigte hat zudem zahlreiche weitere Delikte begangen. Er hat einer Person damit gedroht, sie umzubringen. Und er hat derselben Person mit der Faust auf den Kopf geschlagen. Schließlich ist er auch noch 11 Mal dabei erwischt worden, wie er ohne gültiges Busbillett mit dem ÖV unterwegs war. Die Vorfälle ereigneten sich während mehreren Jahren seit 2023. Nun ist der Mann zu einer bedingten Geldstrafe und einer Buße verurteilt worden. Er muss knapp 2.300 Franken bezahlen. Sollte er in den nächsten 2 Jahren erneut straffällig werden, verdoppelt sich die Strafe. Die Bibliothek der Schaffhauser PH hat am Montag an ihrem neuen Standort beim Kammgarn-Areal zum ersten Mal geöffnet. Das ist dem Wochenbrief des Schaffhauser Erziehungsdepartements zu entnehmen. Die Pädagogische Hochschule des Kantons Schaffhausen ist diesen Sommer umgezogen. Am neuen Standort in der Schaffhauser Altstadt verfüge die PH über eine zeitgemäße Infrastruktur an einer gut erreichbaren Lage. Die Gemeinde Marthalen hat die Kostenvorgabe beim Anschluss von 2 Gebäuden an einen privaten Fernwärmeverbund einhalten können. Das teilt der Gemeinderat mit. Die Gemeindeversammlung hatte im November 2024 Ausgaben von knapp 120.000 Franken bewilligt. Das Geld war für die Anschlüsse der Liegenschaften Rössli und Rössli-Scheune sowie für den Ersatz einer Ölheizung. Nun liegt die Abrechnung vor. Diese zeigt, dass die Gemeinde 11.000 Franken weniger ausgegeben hat, als genehmigt wurde. Die Abrechnung muss an der Gemeindeversammlung vom 3. Dezember noch abgesegnet werden.
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4: Das Wetter ist wechselhaft, teils bewölkt, teils ein bisschen sonnig. Es sollte eigentlich meistens trocken bleiben in der Region Schaffhausen. Nicht ganz ausgeschlossen, dass es vielleicht ein bisschen Regen kann geben. Die Temperaturen bewegen sich aktuell recht unterschiedlich. So 4 bis 29 Grad habe ich da auf der Übersicht. Offiziell Höchstwert von 30 heute. Nass wird es dann morgen zum Wochenstart. Am Morgen gibt es Regen und Gewitter, teils auch intensiv. Im Verlauf des Tages wird es dann eigentlich eher ein bisschen ruhiger. Und gegen Abend gibt es auch Auflockerungen. Das morgen mit Tageshöchstwert von gerade mal um die 24 Grad.
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4: Start eine Stunde mit Musik und Sport. Und da hören wir unter anderem rein in aktuellen Sporttag 1:1. Und Stefan Baduzzi, dieser Woche mit dem Kadettenpräsident Giorgio Behr auf die recht erfolgreiche Saisonvorbereitung schaut. Und eben auch führen auf den Start der neuen Handball-Saison in 10 Tagen. Dann geht es aber auch um die Leichtathletik-Europameisterschaften. Da schauen wir zurück auf die Woche, wo es doch die ein oder andere Medaille für die Schweiz gegeben hat. Und heute Abend, am letzten Wettkampftag, könnte auch noch mal 1, 2 oder 3 Medaillen dazukommen. mit ein bisschen Glück. Das dann gegen Ende von der Sportshow ein Thema. Aber gerade zum Start geht es schon um Leichtathletik-EM. Und zwar um das, was heute Morgen los war. Marathon auf dem Programm gestanden bei den Männern und den Frauen. Und bei den Frauen unter anderem eben auch mit der Schaffhauser Langstreckenläuferin Fabienne von Landen. Wie es ihr und den anderen Schweizerinnen und auch den Schweizer beim Männermarathon heute Vormittag gelaufen ist, inklusive Stimmen dazu, gibt es da bei uns gerade in ein paar Minuten zum Start in die heutige Sportshow. Am Mikrofon, da ist der Samuel Peter. Ich wünsche weiterhin ganz einen guten Sonntagnachmittag.

0: Laura Brannigan mit ihrem Self-Control. Da fragt ihr uns in unserer Sportstunde. Es ist heute der letzte Tag der Leichtathletik-Europameisterschaften in England. Und da hat es ja doch die ein oder andere Medaille gegeben für die Schweiz. Und heute Abend könnte es noch mehr geben. Das dann ein bisschen später in dieser Sportshow ein Thema, der Blick auf den letzten Leichtathletik-EM-Abend. Jetzt schauen wir zuerst mal auf den EM-Morgen von heute, wo Männer und die Frauen einen Marathon gerammt sind. Unter anderem aber auch mit der Schaffhauser Langstreckenläuferin Fabienne von Lanten.
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0: Und die Goldmedaille ist es beim Frauenmarathon an der Leichtathletik eher mit denen sind nicht gegangen. Die Alisa Vainio aus Finnland, die ist wirklich einfach allen davon gerannt. Und schlussendlich mit knapp 5 Minuten Vorsprung auf Platz 2 über die Ziellinie gekommen. Aber auch ohne die Finnin sind die 4 Schweizerinnen, die antreten sind, bei dem EM-Marathon weit weg von der Medaille. Beste Schweizerin war Zürcherin Fabienne Schlumpf, die aber keinen guten Tag hatte und am Schluss 19. geworden ist.
2: Ich weiss nicht, wirklich nicht, an was es gelegen hat. Ich hatte so eine gute Vorbereitung. Ich war gesund, mir hat nichts wehtun. Ich habe mich den letzten Tag so super gefühlt und bin voller Vorfreude und Selbstvertrauen in das Rennen hineingegangen. Und irgendwie ist es schon recht früh im Rennen hart geworden. Und ja, es hat einfach nicht wollen heute, ja.
0: Als zweitbeste Schweizerin an der EM rennt die Schaffhauserin Fabienne von Lanten auf den 26. Schlussrang. Ein Rennen, das am Schluss kein Bestreng geworden ist, hat sie in einem kurzen SRF-Interview gesagt.
3: Ehrlich zugegeben, auf der letzten Runde habe ich extrem gelitten. Aber so im Großen und Ganzen, ja, würde ich sagen, es war okay gewesen. Ich bin zufrieden. Also ich hatte schon andere Marathon, wo ich viel früher noch gelitten habe. Und ja, Marathon darf irgendwann streng werden. Und von dem her, nein, bin ich eigentlich wirklich zufrieden, was ich heute gemacht habe. Ja.
0: Fabienne von Lanten holt bei ihrem EM-Marathon-Premiere also Platz 26. Und wenn alles klappt, kommen wir noch ein kleines ausführliches Interview dann von ihr über, wo dann morgen, wenn es dann klappt, würde in der Morgensendung zu hören sein. Hinter der Fabienne von Lanten noch die beiden anderen Schweizerinnen, die mitgemacht haben bei dem EM-Marathon. Andrea Meier schafft Platz 30 und Samira Schnüriger schafft es auf Platz 33. Auch nicht vorne mitgerannt sind heute Morgen die beiden Schweizer beim Männermarathon. Der Matthias Kiburz, der bis etwa zur Rennhälfte in der Spitzengruppe war, verliert dann aber den Anschluss und wieder am Ende 17.
4: Ja klar, ich hoffe, dass es noch ein bisschen mehr geht. Aber ja, muss auch nicht kennen, ist hergelaufen worden heute und ja, sind 16 besser gewesen, also kann man gratulieren. Aber ja, ich bin hier richtig ins Fliegen gekommen, muss ich sagen. Wo nachher noch mal die Post abgegangen ist, habe ich gemerkt, nein, ich habe nicht beide, um mit der Schnellsten mitzugehen.
0: Während Matthias Kiburz bei dem EM-Marathon 17. wird, läuft der zweite Schweizer Patrick Wegeri auf Position 36. Gewonnen hat bei den Männern der Deutsche Ammanal Pedros. Keine Medaille, also heute Morgen beim EM-Marathon. Aber noch ein bisschen Chance auf Edelmedaille gibt es heute Abend zum Abschluss von der Leichtathletik-EM. Was da noch genau auf dem Programm steht und auch ein paar Highlights von der Leichtathletik-EM-Woche gibt es dann gegen Ende von dieser Sportshow.

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0: Bryan Adams. Have you ever really loved a woman? Singt er da in der Sportshow um genau 6 Minuten vor 4:30 so. Kadetten Schaffhausen, die sind anscheinend parat für die neue Saison, die in 10 Tagen losgeht. Die neue Schweizer Meisterschaft und das unter anderem mit einem Testspiel Sieg am Mittwoch gegen den Bundesligist HSG Wetzlar zeigen, dass sie parat sind. Und Handball, das ist eben auch ein ausführliches Thema in unserem aktuellen Sporttag.
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0: Kein Wunder, ist Handball ein Thema, wenn der Gast Giorgio Behr heisst, der Präsident der Kadetten Schaffhausen. Im Team hat es ein paar Änderungen gegeben auf die neue Saison, unter anderem auch mit einem neuen Trainer, Jonas Wille. Und dementsprechend hat sich das Kadettenspiel auch ein bisschen verändert. So Giorgio Behr seine ersten Eindrücke.
2: Also es ist eindeutig, die Kadetten spielen sehr viel schneller. Und man sieht auch in den ersten Spielen, der Trainer Jonas Wille nutzt die volle Breite vom Kader. Es kommen alle sehr viele Spielanteile über. Ich denke, das sind beides Elemente gewesen, die wir eigentlich in der Wahl vom Trainer und in den Gesprächen mit dem Trainergespann vorausgesetzt haben als Arbeitshypothese.
0: So steht für die neue Saison bei den Kadetten der Norweger Jonas Wille an der Seitenlinie. Und der frische Wind, den spürt der Kadettenpräsident schon?
2: Ich bin am Anfang mal in der Videovorbereitung vom Training gegangen, habe gesehen, dass sehr systematisch geschafft wird. Ich glaube, der Unterschied zu früher ist, dass wirklich mit einfachen Elementen geschafft wird und jeder haargenau weiss, welches Element ist was. Wie tut man es kombinieren? Es ist ein sehr systematischer Trainer, der auf einfache Sachen aufbaut, wieder zum Teil früher der Fall war, aber heute einfach alles athletischer, schneller, kräftiger.
0: Aber auch der grösste Konkurrent, der mit dem Andi Schmid eben auch als Trainer der aktuelle Nationalmannschaftstrainer hat, ist das Thema Kriens Luzern. Und es tönt ein bisschen so, als würden Kriens als Titelverteidiger und Kadetten als erster Verfolger diese Saison wahrscheinlich untereinander ausmachen.
2: Ja gut, das liegt natürlich auf der Hand. Kriens Luzern hat enorm aufgerüstet, grosse finanzielle Aufwendungen, hat Transfer gemacht, Agogo hat den Nationaltrainer engagiert. Das ist natürlich eine Herausforderung für Kadetten. Sie sind damals die Jagden, sie müssen den Titel verteidigen, nicht mir. Aber natürlich würde ich sagen, am Schluss haben Luzern und Kadetten Schaffhausen die grössten Chancen für ein Finale.
0: Wer dann sonst noch Chancen hat und mehr rund um das Thema Handball, das gibt es in einem ausführlichen Gespräch im Sporttag 1:1 zum Hören. Der Stefan Balduzzi redet mit dem Kadettenpräsident Giorgio Behr. Und das Gespräch, das gibt es jederzeit auf unserer Webseite oder auch mit unserer Handy-App zum Hören. Die Handball-Saison, die geht für Kadetten dann in 10 Tagen los mit dem ersten Meisterschaftsspiel auswärts am 26. August gegen Suhr-Aarau.

0: kleine Frau mit einer ganz grossen Stimme, Ariana Grande. Hate that I made you love me. Heisst der relativ neue Song von der, ich hatte sie junge Dame, jung ist sie auch noch, aber vor allem klein ist sie, mit dem grossen Stimmorgan. Die Ariana Grande. Und irgendwie wollte da mein Skript gar nicht richtig. Also ich weiss, wo ich bin. So, da bin ich. Beim Schwimmen. Weil es ist ja nicht nur Leichtathletik EM, wo heute zu Ende geht, respektive dann in ein paar Minuten das Abschlussprogramm losgeht, wo wir dann noch drauf schauen in ein paar Minuten. Ist heute auch der letzte Tag von der Schwimm-Europameisterschaft in Paris. Nicht ganz so viele Medaillen hat es da für die Schweiz gegeben, wie an der Leichtathletik EM, aber trotzdem hat es gegeben und könnte heute Abend zum Abschluss vielleicht noch mehr geben.
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0: Unter anderem hat der neue Ponti aus Locarno schon 50 goldige Medaillen von Schweizer Meisterschaften. Die haben 50 goldige. Dann 3 goldige von Kurzbahn-WM oder eine 6 Goldmedaille von der Kurzbahn-EM. Für eine goldige hat es bei diesen Europameisterschaften aber nicht gelangt, sondern nur nicht. Der neue Ponti holt in dieser Woche Bronze über 100 Meter Schmetterling, was er selber schon fast wie eine Goldmedaille sieht, nachdem es beim 50 Meter Schmetterling ein Brüllenproblem gegeben hat und er das Rennen so ein bisschen, ja, so ein bisschen ins Wasser gefallen ist. In einem Interview SRF Sides.
2: Ich bedeutet schon viel. Ja, ist nicht so gut gestartet für mich. Und jetzt eine Medaille zu gewinnen in so einem schnellen Rennen, so, ich bin sehr, sehr glücklich. Und ja, was kann ich sagen? Ja, ich habe alles gegeben. Man will immer gewinnen. So, die Medaille ist nicht gekommen, aber das ist fast wie ein Gold für mich.
0: Fast wie Gold, die Bronzemedaille für den neuen Ponti, unsere Schweizer Schwimmmaschine. Dazu noch Kampfansagen. Er sagt, er will in den nächsten Jahren die Besten schlagen und wieder zurückkommen. So hat er die Chance schon nächstes Jahr dann an der WM in Budapest. Zuerst gilt es aber noch an dieser EM Chancen auf eine Medaille. Die Schweiz steht mit der Männerstaffel, nämlich inklusive dem neuen Ponti, heute Abend im 4x100-Meter-Final. Das dann kurz nach dem 8. heute Abend. Nicht gelangt hat es für das Final bei den Schweizer Frauen im 4x100-Meter. Schafft das Schweizer Quartett nur auf den 14. und letzten Platz mit mehr als 10 Sekunden Rückstand auf die Bestzeit der Italienerinnen. Die letzte Abendsession der Schwimm-Europameisterschaft ist heute. Werden noch total 11 Goldmedaillen vergeben, den ganzen Tag durch. Und die Abendsession geht heute Abend um 6:30 auf SRF Info los. Der 4x100 Meter Männerfinal mit den Schweizer, der ist dann kurz nach dem

0: auf Radio Monat in unserer sportlichen Stunde. Es war sowieso eine Woche mit ganz Haufen Sport gewesen, respektive immer noch. Schweizer Cup spielen am Laufen, Schwingen am Laufen. In dieser Woche Schwimm-EM, wo schon ein Thema war. Es sind heute Abend noch die Finale bei den Volleyball-Europameisterschaften. Leider ohne Schweizer Beteiligung. Beachvolleyball natürlich ist gemeint. Beim Turnen gibt es eine Europameisterschaft in Zagreb und unter anderem eben auch Leichtathletik-EM natürlich. Ist heute der allerletzte Tag von einer Woche ganz viel Action. Und obwohl es heute Abend noch eine letzte Session gibt, kann man jetzt schon Bilanz ziehen und sagen, die Schweiz ist nicht schlecht mit dabei. Letzte Woche hat es geheissen, man wünsche sich 7 Medaillen und genau das haben wir bis jetzt gesammelt.
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0: 3 goldige, 3 silberne und 1 bronzene Medaille hat die Schweiz vor dem letzten Leichtathletik-EM-Abend schon auf sicher. Und für eine von den Goldigen ist ja die Andelfinger-Stabhochspringerin Angelika Moser verantwortlich, die ihren Titel im Stabhochsprung hat können verteidigen.
2: Nein, es war ein super Wettkampf. Viel mehr kann ich gar nicht sagen. Also ich bin mega zufrieden, wie es gelaufen ist. Vor allem, ich habe gar nie bei mir in den zweiten Versuch gegeben. Und von dem her, wirklich ein super Wettkampf. Ich bin mega happy, den Titel zu verteidigen. Und ja, macht mega, mega Spass.
0: Der EM-Titel geholt ohne einen einzigen Fehlsprung. Und eben zu einer von den 3 Goldmedaillen für die Schweizer der Leichtathletik-EM beiträgt. Eine weitere Goldige holt der Jason Joseph über 110 Meter Hürde. Und ein bisschen überraschend rennt die Freiburgerin Audrey Vero über 800 Meter am schnellsten und holt sich den Europameistertitel.
3: Ja, es geht gut. Besser als gestern. Aber ja, ich muss ein bisschen schlafen, um zu prozessiert, was da alles passiert. Aber ja, ich bin sehr glücklich nur.
0: Sehr glücklich nur, ganz herzlich, wie sie sich da freut und strahlt wie ein Maienkäfer. Dazu kommen Silbermedaille für Simon Ehammer im Weitsprung. Der Dominik Lobadu holt Silber über 10'000 Meter. Die 4x100 Meter Frauen holen Silber. Und für den Timothée Mumenthaler gibt es über 200 Meter Bronze. 7 Medaillen vor dem letzten EM-Abend. Da zieht der Chef Leistungssport bei Swiss Athletics, der Philipp Bandi, im SRF schon mal ein positives Vorfazit.
4: Sehr, sehr positiv mit jetzt 7 Medaillen Stand heute und rund 20 Finalplätze sind wir zufrieden. Das ist so, ich sage jetzt mal, das Ziel, das wir gesehen haben vor dieser EM. Jetzt kommt heute noch mal eine Abendsession und ist sicher noch mehr möglich, aber durch das Band sehr tolle Leistungen und hoch engagierte Personen, die hier mitgeholfen haben, dass das zum Erfolg wird.
0: Ein Erfolg kann man also schon sagen aus Schweizer Sicht. Platz 6 aktuell in der Nationenwertung hat unser Land mit diesen 7 Medaillen. Und eben vielleicht gibt es ja noch mal eine. So ist heute kurz vor dem 9. Abendsfinale im Speerwurf bei den Frauen, wo die Leonie Hügli mit dabei ist. Bei den 4x100 Meter Mixed-Staffeln ist die Schweiz mit dabei. Genauso wie bei den 4x400 Meter Staffeln der Männer. All diese Rennen gibt es heute Abend zwischen 8 und 11. Das SRF 2 überträgt den letzten Leichtathletik EM-Abend ab 5 ab 8 live.

0: Rihanna singt Love on the Brain. Da auf Radio Monat zum Schluss Sport von unserer Sportstunde.
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0: Ganz neu für Sport war heute, gewesen, die ganze Woche gewesen, und eben auch noch heute Abend. Wir haben schon früher geschaut auf Leichtathletik EM, letzte Abend, wo eben auch nochmal Schweizer im Einsatz sind. Dann ist aber auch heute Abend noch Schwimm-EM, wo eben auch ein Schweizer Quartett bei den 4x100 Meter mit dabei ist. Dann läuft aktuell noch Schweizer Cup, wo ja der FC Schaffhausen gestern erfolgreich gegen Rorschach gewonnen hat, 4-2. Bei der Runde von der letzten 64, oder wie es im SRF dann heisst, 32. Final, Zahlen komplett verwirrend. Aber da laufen noch diverse Spiele. Unter anderem sehe ich St. Gallen im Schlusssport für 2-0 gegen FCT. Das müsste dann Thalwil sein. Genau, 0-2. Kurz vor Abpfiff, noch etwa 30 Sekunden, dürfte die Partie gehen. Sion führt unter anderem 6-1 gegen Kerzers. Oder wir haben den FC Luzern, der gegen Buchs 3-0 führt. Lugano führt 5-0 gegen Vedeccio, wenn ich das richtig sage. Und der Meister Thun führt 3-0 gegen FC Sachsen-Spoch. Auch Women's Super League läuft noch. Oder eben auch losgegangen ist es mit dem Testspiel vom FC Basel gegen den FC Barcelona. Geschwungen wird auch noch Kranzschwingfest, Schwegalpschwingen und Nordwest Schweizer Schwingfest sind, wo ja meistens der Schlussgang auch so um die 5 ist. Also wer noch Lust auf Sport hat, ganzen Haufen wäre noch los. Unter anderem sicher viel mitverfolgen könnt ihr via SRF oder auch über die SRF-Apps auf der Webseite. Und noch zum Schluss, ganz eine aktuelle Meldung, gerade vor wenigen Minuten entdeckt, dass Martina Voss-Tecklenburg zurück in die Schweiz kommt. Die Dame hat ja mal die Schweizer Frauenfußballnationalmannschaft trainiert. Sie hat sich mal führen gedrängelt an einem Public Viewing bei mir, hat sie dann führen lassen gegen ein Selfie. Und jetzt ist sie verantwortlich für DFB-Nationalteams, also für die deutsche Nationalmannschaft. Und jetzt, hebt euch fest, wird sie Trainerin, Cheftrainerin von der FCZ Frauen. Martina Voss-Tecklenburg, wo also da zurück in die Schweiz kommt und die FCZ Frauen übernimmt. Die Mannschaft, wo ja der vorherige Trainer gerade mal 3 Tage vor dem Saisonstart entlassen hat. Genug erzählt für heute. Lassen wir noch ein bisschen Musik laufen, bis es 5 wird. Dann gibt es halt bei uns die nächsten Nachrichten. Dann unser Musikmix namens Musikbox. Am Mikrofon war da ist der Samuel Peter. Bedanke mich fürs Zuhören. Wünsche weiterhin ganz gute Unterhaltung da bei uns und ganz einen guten Rest von dem Sonntag.

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1: Am Mikrofon Fiona Fasel. Die Lage nach den schweren Waldbränden in der deutschen Eifel hat sich heute entspannt. Im rund 300 Hektar großen Brandgebiet bei Hürtgenwald gibt es laut dem Kreis Düren keine offenen Flammen mehr. Rund 900 Einsatzkräfte sind weiterhin vor Ort und bekämpfen vor allem Glutnester. Auch in Monschau nahe der belgischen Grenze ist eine Evakuierung derzeit nicht nötig. Dort bewegt sich die Feuerfront im hohen Venn zwar auf die deutsche Grenze zu, ein Übergreifen wird laut Stadt momentan aber nicht erwartet. Sorgen bereitet vor allem der Rauch. Auf belgischer Seite hat der Brand inzwischen rund 2700 Hektar Wald erfasst. Die Ursache der Brände ist weiterhin unklar. Die Polizei prüft auch Hinweise auf mögliches menschliches Fehlverhalten. Die Kantonspolizeien von Bern bis Graubünden haben am Wochenende mehrere schwere Velounfälle gemeldet. In drei Fällen mussten Verletzte mit einem Helikopter ins Spital geflogen werden. Betroffen waren sowohl Selbstunfälle als auch Kollisionen mit Autos. In Rapperswil-Jona verletzte sich heute eine 43-jährige Velofahrerin schwer. In Trogen wurde ein Rennvelofahrer nach einem Zusammenstoß mit einem Auto schwer verletzt. Weitere Unfälle gab es unter anderem in Hindelbank, Unterbach und Gelterfingen im Kanton Bern. Die Polizei ermittelt in den verschiedenen Fällen zu den Unfallursachen. Russland und die Ukraine haben sich erneut mit schweren Luftangriffen überzogen. In der Ukraine werden nach Angaben von Präsident Volodymyr Zelensky mindestens 3 Menschen getötet und mehr als 20 verletzt. Betroffen waren unter anderem Kiew, Kremenchuk und Kryvyi Rih. Russland meldete seinerseits einen großen ukrainischen Drohnenangriff auf Moskau und das Umland. Bürgermeister Sergei Sobjanin sprach von rund 600 Drohnen. Auch in Russland gab es Tote und Verletzte. Die Angaben beider Seiten konnten zunächst nicht unabhängig überprüft werden. Die Angriffe sind Teil einer zuletzt deutlich zunehmenden Eskalation des Krieges.
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3: Ein paar Regentropfen hat es heute in der Region Schaffhausen gegeben. Mittlerweile ist es aber wieder trocken und das sollte jetzt auch heute Nacht bleiben. Morgen geht es dann aber gerade wieder mit Gewitterregen los. Die neue Woche startet darum trüb und nass. Der Regen kann sogar relativ intensiv werden. Temperaturen morgen sind darum auch wieder ein bisschen tiefer. Gerade mal noch im Höchstwert bei die 23, 24 Grad. Am Nachmittag gibt es dann doch auch noch ein paar Sonnenstrahlen, die durch die Wolken durchkommen.

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1: Am Mikrofon Fiona Fasel. Die Lage nach den schweren Waldbränden in der deutschen Eifel hat sich heute spürbar entspannt. Im rund 300 Hektar großen Brandgebiet bei Hürtgenwald gibt es laut dem Kreis Düren keine offenen Flammen mehr. Rund 900 Einsatzkräfte sind weiterhin vor Ort und bekämpfen vor allem Glutnester. Auch in Monschau nahe der belgischen Grenze ist eine Evakuierung derzeit nicht erforderlich. Dort bewegt sich die Feuerfront im belgischen Hohenwenn zwar auf die deutsche Grenze zu, ein Übergreifen wird laut der Stadt momentan aber nicht erwartet. Sorgen bereitet vor allem der Rauch. Auf belgischer Seite hat der Brand inzwischen rund 2700 Hektar Wald erfasst. Die Ursache der Brände ist weiterhin unklar. Die Polizei prüft auch Hinweise auf mögliches menschliches Fehlverhalten. Die Kantonspolizeien von Bern bis Graubünden haben am Wochenende mehrere schwere Velounfälle gemeldet. In drei Fällen mussten Verletzte mit einem Helikopter ins Spital geflogen werden. Betroffen waren sowohl Selbstunfälle als auch Kollisionen mit Autos. In Rapperswil-Jona verletzte sich heute eine 43-jährige Velofahrerin schwer. In Trogen wurde ein Rennvelofahrer nach einem Zusammenstoß mit einem Auto schwer verletzt. Weitere Unfälle gab es unter anderem in Hindelbank, Unterbach und Gelterfingen im Kanton Bern. Die Polizei ermittelt in den verschiedenen Fällen zu den Unfallursachen. Russland und die Ukraine haben sich erneut mit schweren Luftangriffen überzogen. In der Ukraine werden nach Angaben von Präsident Volodymyr Zelensky mindestens 3 Menschen getötet und mehr als 20 verletzt. Betroffen waren unter anderem Kiew, Kremenchuk und Kryvyi Rih. Russland meldete seinerseits einen großen ukrainischen Drohnenangriff auf Moskau und das Umland. Bürgermeister Sergei Sobjanin sprach von rund 600 Drohnen. Auch in Russland gab es Tote und Verletzte. Die Angaben beider Seiten konnten zunächst nicht unabhängig überprüft werden. Die Angriffe sind Teil einer zuletzt deutlich zunehmenden Eskalation des Krieges. Und noch zum Sport Fußball. Titelverteidiger St. Gallen, Luzern und Sion schaffen ohne größere Probleme im Schweizer Cup den Vorstoß in die zweite Runde. St. Gallen gewinnt in Thalwil genauso mit 3:0 wie Luzern in Bourges. Sion schlägt Kerzers mit 6:1. Und Schwingen. Fabian Staudenmann gewinnt auf der Schwegalp nach einem Schlussgangsieg über Lars Zaug. Der 26-Jährige feiert damit den 5. Kranzfestsieg in Serie.
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3: Ein nasses Intermezzo heute, das war eher vor der kurzen Sorte. Ein paar Regentropfen hat es gegeben. Morgen sieht es deutlich feuchter aus. Es gibt intensivere Gewitterregen, gerade vor allem am Morgen früh. Dort auch durch mit bis 20 bis 30 mm pro Stunde, was es da könnte von oben runtergehen. Ansonsten gerade am Nachmittag gibt es dann aber trotzdem mal wieder ein bisschen Auflockerungen in der Wolkendecke und ein paar Sonnenstrahlen, die durchkommen. Das ganze Morgen bei deutlich kühleren Temperaturen, gerade mal im Höchstwert von um die 23 Grad.

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1: Am Mikrofon Fiona Fasel. Die Lage nach den schweren Waldbränden in der deutschen Eifel hat sich heute spürbar entspannt. Im rund 300 Hektar großen Brandgebiet bei Hürtgenwald gibt es laut dem Kreis Düren keine offenen Flammen mehr. Rund 900 Einsatzkräfte sind weiterhin vor Ort und bekämpfen vor allem Glutnester. Auch in Monschau nahe der belgischen Grenze ist eine Evakuierung derzeit nicht erforderlich. Dort bewegt sich die Feuerfront im belgischen Hohenwenn zwar auf die deutsche Grenze zu, ein Übergreifen wird laut der Stadt momentan aber nicht erwartet. Sorgen bereitet vor allem der Rauch. Auf belgischer Seite hat der Brand inzwischen rund 2700 Hektar Wald erfasst. Die Ursache der Brände ist weiterhin unklar. Die Polizei prüft auch Hinweise auf mögliches menschliches Fehlverhalten. Die Kantonspolizeien von Bern bis Graubünden haben am Wochenende mehrere schwere Velounfälle gemeldet. In drei Fällen mussten Verletzte mit einem Helikopter ins Spital geflogen werden. Betroffen waren sowohl Selbstunfälle als auch Kollisionen mit Autos. In Rapperswil-Jona verletzte sich heute eine 43-jährige Velofahrerin schwer. In Trogen wurde ein Rennvelofahrer nach einem Zusammenstoß mit einem Auto schwer verletzt. Weitere Unfälle gab es unter anderem in Hindelbank, Unterbach und Geltafingen im Kanton Bern. Die Polizei ermittelt in den verschiedenen Fällen zu den Unfallursachen. Russland und die Ukraine haben sich erneut mit schweren Luftangriffen überzogen. In der Ukraine werden nach Angaben von Präsident Volodymyr Zelensky mindestens 3 Menschen getötet und mehr als 20 verletzt. Betroffen waren unter anderem Kiew, Kremenchuk und Kryvyi Rih. Russland meldete seinerseits einen großen ukrainischen Drohnenangriff auf Moskau und das Umland. Bürgermeister Sergei Sobjanin sprach von rund 600 Drohnen. Auch in Russland gab es Tote und Verletzte. Die Angaben beider Seiten konnten zunächst nicht unabhängig überprüft werden. Die Angriffe sind Teil einer zuletzt deutlich zunehmenden Eskalation des Krieges. Und noch zum Sport Fußball. Titelverteidiger St. Gallen, Luzern und Sion schaffen ohne größere Probleme im Schweizer Cup den Vorstoß in die zweite Runde. St. Gallen gewinnt in Thalwil genauso mit 3:0 wie Luzern in Bourges. Sion schlägt Kerzers mit 6:1. Und Schwingen. Fabian Staudenmann gewinnt auf der Schwegalp nach einem Schlussgangsieg über Lars Zaug. Der 26-Jährige feiert damit den 5. Kranzfestsieg in Serie.
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2: Ein paar Regentropfen hat es heute in der Region Schaffhausen gegeben. Mittlerweile ist es aber wieder trocken und das sollte jetzt auch heute Nacht bleiben. Morgen geht es dann aber gerade wieder mit Gewitterregen los. Die neue Woche startet darum trüb und nass. Der Regen kann sogar auch relativ intensiv werden. Die Temperaturen morgen sind darum auch wieder ein bisschen tiefer. Gerade mal noch im Höchstwert bei um die 23, 24 Grad. Am Nachmittag gibt es dann doch auch noch ein paar Sonnenstrahlen, die durch die Wolken durchkommen.

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1: Am Mikrofon der Nico Bollinger. Guten Abend. Der Schaffhauser Stadtrat weist die Kritik von SP-Stadträtin Nicole Hinder an einer städtischen Umfrage zur familien- und schulergänzenden Betreuung zurück. Hinder hat in einer kleinen Anfrage bemängelt, dass die Umfrage teilweise zu kompliziert formuliert sei und die vorgegebenen Antwortmöglichkeiten unvollständig seien. Zudem stellte sie Fragen zum Datenschutz. Der Stadtrat hatte die Umfrage im Mai lanciert, um den Bedarf an Krippen und Hortplätzen zu ermitteln, schreibt er in seiner Antwort. Bis Ende Juni gingen 780 Antworten ein. Der Stadtrat betont, dass es sich dabei um eine orientierende Bedarfserhebung und nicht um eine wissenschaftliche Studie handle. Deshalb sei auch kein externes Institut beigezogen worden. Die Stadt räumt ein, dass die Umfrage nicht in weitere Sprachen übersetzt wurde. Künftige Erhebungen sollen diesbezüglich geprüft werden. Die Ergebnisse der aktuellen Umfrage sollen bis Herbst ausgewertet und anschließend veröffentlicht werden. Der Löninger Gemeinderat zeigt sich bestätigt nach dem heutigen Abstimmungsresultat. Das sagt Gemeindepräsident Marcel Müller gegenüber Radio Munot. Mit fast 60% hatte sich die Stimmbevölkerung für die Planung einer neuen Mehrzweckhalle und zweier Kindergärten entschieden. Ein solches Projekt sei längst überfällig, so Müller weiter.
2: Man muss wissen, dass der Kindergarten, aber auch die Turnhalle rund 60 Jahre alt sind und sie einfach nicht mehr den heutigen Normen und Anforderungen gerecht werden. Es fehlen barrierefreie Zugänge sowie ein Lift. Der Kindergarten stößt an seine Grenzen.
1: Nach ersten Hochrechnungen würde das fertige Projekt rund 8 Millionen Franken kosten. Über den genauen Vorschlag und die effektiven Kosten muss die Stimmbevölkerung abschließend erneut entscheiden. Die Schaffhauser FDP unterstützt keine der kommenden nationalen Vorlagen. Das teilt die Partei mit. Für die Neutralitätsinitiative, die Ernährungsinitiative und auch beim Kriegsmaterialreferendum empfiehlt sie jeweils ein Nein. Auf kantonaler Ebene stellt sich die FDP hinter den Vorstoß für flüssigeren Verkehr. Sie unterstützt sowohl die Volksinitiative als auch den Gegenvorschlag und hat sich bei der Stichfrage auf der Parteiversammlung klar für den Gegenvorschlag entschieden. Die Initiative forderte, dass auf allen Kantonstraßen Tempo 50 gilt und diese Regelung nicht angepasst werden soll. Der Gegenvorschlag schwächt dies etwas ab und lässt Raum für Anpassungen. Die Abstimmungen finden am 27. September statt. Und noch eine Meldung aus dem Sport. Die Kadetten Schaffhausen bereiten sich auf einen Zweikampf mit dem HC Kriens Luzern in der kommenden Handballsaison vor. Nach der deutlichen Finalniederlage der Schaffhauser haben beide Teams ordentlich umgerüstet. Vor allem die Investitionen der Luzerner seien nicht zu unterschätzen, so Giorgio Bär, Präsident der Kadetten, im Radio Munot Sport Talk.
3: Kriens Luzern hat den Arm aufgerüstet, grosse finanzielle Aufwendungen, hat Transfer gemacht, Agogo hat den Nationaltrainer engagiert. Das ist natürlich ein Herausforderer für die Kadetten, sie sind damals die Gejagten, sie müssen den Titel verteidigen, nicht wir.
1: Mit dem neuen Trainerstab um Jonas Wille und diversen neuen Spielern sollen die Kadetten den Schweizer Meistertitel zurückerobern. Laut Bär dürfen allerdings St. Ottmar St. Gallen und der BSV Bern in der kommenden Saison nicht unterschätzt werden. Das erste Saisonspiel bestreiten die Kadetten am 26. August.
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1: Ein nasse Intermezzo heute, das ist eher vor der kurzen Sorte gewesen. Ein paar Regentropfen hat es gegeben. Morgen sieht es deutlich feuchter aus. Es gibt intensivere Gewitterregen, gerade vor allem am Morgen früh. Dort auch doch mit bis 20 bis 30 mm pro Stunde, die es da könnte von oben runtergehen. Ansonsten gerade am Nachmittag gibt es dann aber trotzdem mal wieder ein bisschen Auflockerung in der Wolkendecke und ein paar Sonnenstrahlen, die durchkommen. Das ganze morgen bei deutlich kühleren Temperaturen, gerade mal im Höchstwert von um die 23 Grad.

0: 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Am Mikrofon der Nico Bollinger. Guten Abend. Der Schaffhauser Stadtrat weist die Kritik von SP-Stadträtin Nicole Hinder an einer städtischen Umfrage zur familien- und schulergänzenden Betreuung zurück. Hinder hat in einer kleinen Anfrage bemängelt, dass die Umfrage teilweise zu kompliziert formuliert sei und die vorgegebenen Antwortmöglichkeiten unvollständig seien. Zudem stellte sie Fragen zum Datenschutz. Der Stadtrat hatte die Umfrage im Mai lanciert, um den Bedarf an Krippen und Hortplätzen zu ermitteln, schreibt er in seiner Antwort. Bis Ende Juni gingen 780 Antworten ein. Der Stadtrat betont, dass es sich dabei um eine orientierende Bedarfserhebung und nicht um eine wissenschaftliche Studie handle. Deshalb sei auch kein externes Institut beigezogen worden. Die Stadt räumt ein, dass die Umfrage nicht in weitere Sprachen übersetzt wurde. Künftige Erhebungen sollen diesbezüglich geprüft werden. Die Ergebnisse der aktuellen Umfrage sollen bis Herbst ausgewertet und anschließend veröffentlicht werden. Die Gemeinde Löningen darf eine neue Turnhalle und einen neuen Kindergarten planen. So hat die Löninger Stimmbevölkerung heute entschieden. Bei der heutigen Abstimmung ging es um einen Planungskredit für jenes Projekt. Der Gemeinderat hatte zwei Versionen vorgelegt. Die Stimmbevölkerung entschied sich deutlich für die Variante mit einem Neubau einer Mehrzweckhalle mit zwei Kindergärten und der Sanierung der bestehenden Turnhalle. Dies mit rund 59% der Stimmen. Nun wird für knapp 1,1 Millionen Franken ein Projekt ausgearbeitet. Die geschätzten Kosten belaufen sich derzeit auf rund 8 Millionen Franken. Über das endgültige Projekt muss abschließend erneut die Löninger Stimmbevölkerung entscheiden. Die Schaffhauser FDP unterstützt keine der kommenden nationalen Vorlagen. Das teilt die Partei mit. Für die Neutralitätsinitiative, die Ernährungsinitiative und auch beim Kriegsmaterialreferendum empfiehlt sie jeweils ein Nein. Auf kantonaler Ebene stellt sich die FDP hinter den Vorstoß für flüssigeren Verkehr. Sie unterstützt sowohl die Volksinitiative als auch den Gegenvorschlag und hat sich bei der Stichfrage auf der Parteiversammlung klar für den Gegenvorschlag entschieden. Die Initiative forderte, dass auf allen Kantonstraßen Tempo 50 gilt und diese Regelung nicht angepasst werden soll. Der Gegenvorschlag schwächt dies etwas ab und lässt Raum für Anpassungen. Die Abstimmungen finden am 27. September statt. In der Gemeinde Benken wird der nördliche Teil der Haarengasse vom 31. August bis 1. September komplett gesperrt. Das schreibt die Gemeinde Benken in einer Medienmitteilung. Grund für die Sperrung sind Deckbelagsarbeiten. Es handelt sich um die letzten Bauarbeiten im Rahmen des Projekts an der Haarengasse. Die Sanierungsarbeiten können nur bei trockenem Wetter durchgeführt werden. Bei ungeeigneter Witterung werden sie um eine Woche verschoben. An beiden Tagen müssen Fahrzeuge außerhalb des Baustellenbereichs abgestellt werden. Zudem ist die Zufahrt zum Quartier Berg über die Haarengasse nicht möglich. Und noch eine aktuelle Sportmeldung. Für die nächste Cup-Runde hat der FC Schaffhausen das schwerstmögliche Los erhalten. Die Schaffhauser müssen gegen den amtierenden Schweizer Meister, den FC Thun, antreten. Die Thuner haben ihr erstes Cup-Spiel gegen den FC Sachsen-Sport klar mit 6:0 gewonnen. Der FCS musste gestern gegen Rorschach kurzzeitig zittern, schaffte aber einen 4:2 Erfolg. Das Duell mit dem FC Thun wird der FC Schaffhausen in der heimischen FCS Arena bestreiten dürfen. Der genaue Spieltermin ist noch nicht bekannt. Das Spiel findet jedoch im Zeitraum zwischen dem 16. und 18. Oktober statt.
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0: Ein paar Regentropfen hat es heute in der Region Schaffhausen gegeben. Mittlerweile ist es aber wieder trocken und das sollte jetzt auch heute Nacht bleiben. Morgen geht es dann aber gerade wieder mit Gewitterregen los. Die neue Woche startet darum trüb und nass. Der Regen kann sogar auch relativ intensiv werden. Die Temperaturen morgen sind darum auch wieder ein bisschen tiefer. Gerade mal noch im Höchstwert bei um die 23, 24 Grad. Am Nachmittag gibt es dann doch auch noch ein paar Sonnenstrahlen, die durch die Wolken durchkommen.

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1: Am Mikrofon der Nico Bollinger. Guten Abend. Die Gemeinde Löningen darf eine neue Turnhalle und einen neuen Kindergarten planen. So hat die Löninger Stimmbevölkerung heute entschieden. Bei der heutigen Abstimmung ging es um einen Planungskredit für jenes Projekt. Der Gemeinderat hatte zwei Versionen vorgelegt. Die Stimmbevölkerung entschied sich deutlich für die Variante mit einem Neubau einer Mehrzweckhalle mit zwei Kindergärten und der Sanierung der bestehenden Turnhalle. Dies mit rund 59% der Stimmen. Nun wird für knapp 1,1 Millionen Franken ein Projekt ausgearbeitet. Die geschätzten Kosten belaufen sich derzeit auf rund 8 Millionen Franken. Über das endgültige Projekt muss abschließend erneut die Löninger Stimmbevölkerung entscheiden. Die Schaffhauser FDP unterstützt keine der kommenden nationalen Vorlagen. Das teilt die Partei mit. Für die Neutralitätsinitiative, die Ernährungsinitiative und auch beim Kriegsmaterialreferendum empfiehlt sie jeweils ein Nein. Auf kantonaler Ebene stellt sich die FDP hinter den Vorstoß für flüssigeren Verkehr. Sie unterstützt sowohl die Volksinitiative als auch den Gegenvorschlag und hat sich bei der Stichfrage auf der Parteiversammlung klar für den Gegenvorschlag entschieden. Die Initiative forderte, dass auf allen Kantonstraßen Tempo 50 gilt und diese Regelung nicht angepasst werden soll. Der Gegenvorschlag schwächt dies etwas ab und lässt Raum für Anpassungen. Die Abstimmungen finden am 27. September statt. Wer der Mutter oder dem Vater des gemeinsamen Kindes keinen Unterhalt bezahlt, muss mit einer Verurteilung rechnen. Das zeigt ein Fall aus dem Kanton Schaffhausen. Ein 31-jähriger Mann aus Neuhausen ist wegen Vernachlässigung der Unterhaltspflichten zu einer bedingten Geldstrafe und eine Buße verurteilt worden. Das geht aus einem Strafbefehl hervor, den Radio Munot bei der Schaffhauser Staatsanwaltschaft eingesehen hat. Der Mann hatte von Februar 2023 bis Oktober 2025 der Mutter mehrfach kein Geld überwiesen, obwohl er dazu verpflichtet gewesen wäre. Insgesamt entstand der Frau ein Schaden von rund 2.300 Franken. Die Kadetten Schaffhausen bereiten sich auf einen Zweikampf mit dem HC Kriens Luzern in der kommenden Handballsaison vor. Nach der deutlichen Finalniederlage der Schaffhauser haben beide Teams ordentlich umgerüstet. Vor allem die Investitionen der Luzerner seien nicht zu unterschätzen, so Giorgio Bär, Präsident der Kadetten, im Radio Munot Sport Talk.
2: Kriens Luzern hat den Arm aufgerüstet, grosse finanzielle Aufwendungen, hat Transfer gemacht, Agogo hat den Nationaltrainer engagiert. Da ist natürlich ein Herausforderer für die Kadetten. Sie sind damals die Gejagten, sie müssen den Titel verteidigen, nicht mir.
1: Mit dem neuen Trainerstab um Jonas Wille und diversen neuen Spielern sollen die Kadetten den Schweizer Meistertitel zurückerobern. Laut Bär dürfen allerdings St. Ottmar St. Gallen und der BSV Bern in der kommenden Saison nicht unterschätzt werden. Das erste Saisonspiel bestreiten die Kadetten am 26. August. Und noch eine aktuelle Sportmeldung. Für die nächste Cup-Runde hat der FC Schaffhausen das schwerstmögliche Los erhalten. Die Schaffhauser müssen gegen den amtierenden Schweizer Meister, den FC Thun, antreten. Die Thuner haben ihr erstes Cup-Spiel gegen den FC Sachsen-Sport klar mit 6:0 gewonnen. Der FCS musste gestern gegen Rorschach kurzzeitig zittern, schaffte aber einen 4:2 Erfolg. Das Duell mit dem FC Thun wird der FC Schaffhausen in der heimischen FCS Arena bestreiten dürfen. Der genaue Spieltermin ist noch nicht bekannt. Das Spiel findet jedoch im Zeitraum zwischen dem 16. und 18. Oktober statt.
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1: Ein nasse Intermezzo heute, das ist eher vor der kurzen Sorte gewesen. Ein paar Regentropfen hat es gegeben. Morgen sieht es deutlich feuchter aus. Es gibt intensivere Gewitterregen, gerade vor allem am Morgen früh. Dort auch doch mit bis 20 bis 30 mm pro Stunde, wo es da könnte von oben runter geben. Ansonsten gerade am Nachmittag gibt es dann aber trotzdem mal wieder ein bisschen Auflockerung in der Wolkendecke und ein paar Sonnenstrahlen, die durchkommen. Das ganze Morgen bei deutlich kühleren Temperaturen, gerade mal im Höchstwert von um die 23 Grad.

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1: Am Mikrofon der Nico Bollinger. Guten Abend. Der Schaffhauser Stadtrat weist die Kritik von SP-Stadträtin Nicole Hinder an einer städtischen Umfrage zur familien- und schulergänzenden Betreuung zurück. Hinder hat in einer kleinen Anfrage bemängelt, dass die Umfrage teilweise zu kompliziert formuliert sei und die vorgegebenen Antwortmöglichkeiten unvollständig seien. Zudem stellte sie Fragen zum Datenschutz. Der Stadtrat hatte die Umfrage im Mai lanciert, um den Bedarf an Krippen und Hortplätzen zu ermitteln, schreibt er in seiner Antwort. Bis Ende Juni gingen 780 Antworten ein. Der Stadtrat betont, dass es sich dabei um eine orientierende Bedarfserhebung und nicht um eine wissenschaftliche Studie handle. Deshalb sei auch kein externes Institut beigezogen worden. Die Stadt räumt ein, dass die Umfrage nicht in weitere Sprachen übersetzt wurde. Künftige Erhebungen sollen diesbezüglich geprüft werden. Die Ergebnisse der aktuellen Umfrage sollen bis Herbst ausgewertet und anschließend veröffentlicht werden. Die Gemeinde Löningen darf eine neue Turnhalle und einen neuen Kindergarten planen. So hat die Löninger Stimmbevölkerung heute entschieden. Bei der heutigen Abstimmung ging es um einen Planungskredit für jenes Projekt. Der Gemeinderat hatte zwei Versionen vorgelegt. Die Stimmbevölkerung entschied sich deutlich für die Variante mit einem Neubau einer Mehrzweckhalle mit zwei Kindergärten und der Sanierung der bestehenden Turnhalle. Dies mit rund 59% der Stimmen. Nun wird für knapp 1,1 Millionen Franken ein Projekt ausgearbeitet. Die geschätzten Kosten belaufen sich derzeit auf rund 8 Millionen Franken. Über das endgültige Projekt muss abschließend erneut die Löninger Stimmbevölkerung entscheiden. Die Schaffhauser FDP unterstützt keine der kommenden nationalen Vorlagen. Das teilt die Partei mit. Für die Neutralitätsinitiative, die Ernährungsinitiative und auch beim Kriegsmaterialreferendum empfiehlt sie jeweils ein Nein. Auf kantonaler Ebene stellt sich die FDP hinter den Vorstoß für flüssigeren Verkehr. Sie unterstützt sowohl die Volksinitiative als auch den Gegenvorschlag und hat sich bei der Stichfrage auf der Parteiversammlung klar für den Gegenvorschlag entschieden. Die Initiative forderte, dass auf allen Kantonstraßen Tempo 50 gilt und diese Regelung nicht angepasst werden soll. Der Gegenvorschlag schwächt dies etwas ab und lässt Raum für Anpassungen. Die Abstimmungen finden am 27. September statt. In der Gemeinde Benken wird der nördliche Teil der Haarengasse vom 31. August bis 1. September komplett gesperrt. Das schreibt die Gemeinde Benken in einer Medienmitteilung. Grund für die Sperrung sind Deckbelagsarbeiten. Es handelt sich um die letzten Bauarbeiten im Rahmen des Projekts an der Haarengasse. Die Sanierungsarbeiten können nur bei trockenem Wetter durchgeführt werden. Bei ungeeigneter Witterung werden sie um eine Woche verschoben. An beiden Tagen müssen Fahrzeuge außerhalb des Baustellenbereichs abgestellt werden. Zudem ist die Zufahrt zum Quartier Berg über die Haarengasse nicht möglich. Und noch eine aktuelle Sportmeldung. Für die nächste Cup-Runde hat der FC Schaffhausen das schwerstmögliche Los erhalten. Die Schaffhauser müssen gegen den amtierenden Schweizer Meister, den FC Thun, antreten. Die Thuner haben ihr erstes Cup-Spiel gegen den FC Sachsen-Spor klar mit 6:0 gewonnen. Der FCS musste gestern gegen Rorschach kurzzeitig zittern, schaffte aber einen 4:2 Erfolg. Das Duell mit dem FC Thun wird der FC Schaffhausen in der heimischen FCS Arena bestreiten dürfen. Der genaue Spieltermin ist noch nicht bekannt. Das Spiel findet jedoch im Zeitraum zwischen dem 16. und 18. Oktober statt.
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1: Ein paar Regentropfen hat es heute in der Region Schaffhausen gegeben. Mittlerweile ist es aber wieder trocken und das sollte jetzt auch heute Nacht bleiben. Morgen geht es dann aber gerade wieder mit Gewitterregen los. Die neue Woche startet darum trüb und nass. Der Regen kann sogar relativ intensiv werden. Temperaturen morgen sind darum mal wieder ein bisschen tiefer. Gerade mal noch im Höchstwert bei um die 23, 24 Grad. Am Nachmittag gibt es dann doch auch noch ein paar Sonnenstrahlen, die durch die Wolken durchkommen.

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1: Am Mikrofon der Nico Bollinger. Guten Abend. Die Gemeinde Löningen darf eine neue Turnhalle und einen neuen Kindergarten planen. So hat die Löninger Stimmbevölkerung heute entschieden. Bei der heutigen Abstimmung ging es um einen Planungskredit für jenes Projekt. Der Gemeinderat hatte zwei Versionen vorgelegt. Die Stimmbevölkerung entschied sich deutlich für die Variante mit einem Neubau einer Mehrzweckhalle mit zwei Kindergärten und der Sanierung der bestehenden Turnhalle. Dies mit rund 59% der Stimmen. Nun wird für knapp 1,1 Millionen Franken ein Projekt ausgearbeitet. Die geschätzten Kosten belaufen sich derzeit auf rund 8 Millionen Franken. Über das endgültige Projekt muss abschließend erneut die Löninger Stimmbevölkerung entscheiden. Die Schaffhauser FDP unterstützt keine der kommenden nationalen Vorlagen. Das teilt die Partei mit. Für die Neutralitätsinitiative, die Ernährungsinitiative und auch beim Kriegsmaterialreferendum empfiehlt sie jeweils ein Nein. Auf kantonaler Ebene stellt sich die FDP hinter den Vorstoß für flüssigeren Verkehr. Sie unterstützt sowohl die Volksinitiative als auch den Gegenvorschlag und hat sich bei der Stichfrage auf der Parteiversammlung klar für den Gegenvorschlag entschieden. Die Initiative forderte, dass auf allen Kantonstraßen Tempo 50 gilt und diese Regelung nicht angepasst werden soll. Der Gegenvorschlag schwächt dies etwas ab und lässt Raum für Anpassungen. Die Abstimmungen finden am 27. September statt. Wer der Mutter oder dem Vater des gemeinsamen Kindes keinen Unterhalt bezahlt, muss mit einer Verurteilung rechnen. Das zeigt ein Fall aus dem Kanton Schaffhausen. Ein 31-jähriger Mann aus Neuhausen ist wegen Vernachlässigung der Unterhaltspflichten zu einer bedingten Geldstrafe und eine Buße verurteilt worden. Das geht aus einem Strafbefehl hervor, den Radio Munot bei der Schaffhauser Staatsanwaltschaft eingesehen hat. Der Mann hatte von Februar 2023 bis Oktober 2025 der Mutter mehrfach kein Geld überwiesen, obwohl er dazu verpflichtet gewesen wäre. Insgesamt entstand der Frau ein Schaden von rund 2.300 Franken. Und noch eine Meldung aus dem Sport. Die Kadetten Schaffhausen bereiten sich auf einen Zweikampf mit dem HC Kriens Luzern in der kommenden Handballsaison vor. Nach der deutlichen Finalniederlage der Schaffhauser haben beide Teams ordentlich umgerüstet. Vor allem die Investitionen der Luzerner seien nicht zu unterschätzen, so Giorgio Bär, Präsident der Kadetten im Radio Munot Sport Talk.
2: Kriens Luzern hat den Arm aufgerüstet, grosse finanzielle Aufwendungen, hat Transfer gemacht, Agogo hat den Nationaltrainer engagiert. Da ist natürlich eine Herausforderung für die Kadetten. Sie sind damals die Gejagten, sie müssen den Titel verteidigen, nicht mir.
1: Mit dem neuen Trainerstab um Jonas Wille und diversen neuen Spielern sollen die Kadetten den Schweizer Meistertitel zurückerobern. Laut Bär dürfen allerdings St. Ottmar St. Gallen und der BSV Bern in der kommenden Saison nicht unterschätzt werden. Das erste Saisonspiel bestreiten die Kadetten am 26. August.
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1: Heute zum Start in die neue Woche geht es zuerst mal gerade nass los. Es gibt Regen oder sogar besser gesagt Gewitterregen. Gerade vor allem den Morgen durch gibt es immer mal wieder einen Regengutsch. Das Ganze durch auch zum Teil ordentlich intensiv. Temperaturen sind darum heute im Höchstwert auch deutlich tiefer, wie wir jetzt die letzten paar Tage und Wochen gewöhnt sind. 23 Grad sind gerade mal noch im Höchstwert angesagt. Die Sonne, die wird dann vor allem am Nachmittag wieder intensiver, wenn es dann dort die Wolkendecke durchkommt.

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